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1: Mit Hannelore Plunger einen schönen guten Morgen. Die Zahl aller Terminanfragen für Gesundheitsleistungen nimmt jährlich um rund 10% zu. Täglich werden bei der landesweiten Vormerkstelle rund 4.500 Vormerkungen vorgenommen. Zudem verzeichnet der Sanitätsbetrieb in ganz Südtirol an einem normalen Tag rund 860 Zugänge zu den Notaufnahmen. Zwei Schwerverletzte forderten gestern zwei Fahrradunfälle im Burggrafenamt, zuerst bei Saltaus auf St. Leonharder Gemeindegebiet und am Abend in Zehnerbergdorf, Tirol. Noch bis 11. Juli wird eine landesweite anonyme Online-Umfrage zu Mobbing, Belästigung, Diskriminierung und Gewalt am Arbeitsplatz durchgeführt. Die Initiative basiert auf dem Gleichstellungsaktionsplan. Zum Sport. Mexiko hat gestern mit einem 1:0-Sieg gegen Südkorea in Guadalajara als erstes Team bei dieser WM den Gruppensieg fixiert. Tschechien und Südafrika trennten sich in Atlanta 1:1. Die Schweiz hat einen 4:1-Sieg über Bosnien-Herzegowina gefeiert. Kanada fertigte in Vancouver Katar mit 6:0 ab. Mehr dazu in 30 Minuten. Und nun zum Wetter. Der Vormittag bringt sehr sonnige und oft wolkenlose Verhältnisse. Am Nachmittag entladen sich aus den Quellwolken stellenweise Hitzegewitter. Die Temperaturen liegen am Nachmittag zwischen 31 und 35 Grad. Die Temperaturen zurzeit in Lana 21 Grad, Welsberg 11, St. Valentin auf der Heide 12 und Benz 10 Grad.
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2: Jetzt in der Früh noch alles gut. Größere Staus oder Störungen, da haben wir aktuell nichts. Dementsprechend, freie Fahrt rein in den heutigen Freitagmorgen.
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2: Maturantinnen und Maturanten ausgenommen, der Rest ist in dieser Woche schon etwas im Ferienmodus, allerspätestens dann vielleicht heute. Ja, nach den paar Stunden Arbeit, die jetzt vielleicht noch vor uns liegen, heißt es auch bei euch endgültig ferienreif, urlaubsreif. Ab geht's jetzt in Richtung, ja, Erholung sozusagen. Ein Großteil zumindest. Der gönnt sich das jetzt. Und ein paar Stunden, wie gesagt, trennen euch vielleicht noch davon. Dementsprechend wagen wir jetzt einfach gemeinsam den Sprung rein in den letzten Arbeitstag, heute zum Freitag in dieser Woche.
4: Guten Morgen!
2: Mit Simon Wallner am Mikro. Morgen!

0: Rita Ora ist da. Einen schönen guten Morgen. Die Antenne ist aber auch da heute in der Früh und überall, wo es geht. Ja, und vielleicht die Temperaturen jetzt auch unter der 20 Grad Marke liegen, empfehlen wir euch auf jeden Fall jetzt in der Früh genau um 20 vor 7 eben mal alles aufzumachen und richtig durchziehen zu lassen. Denn gestern, da war es schon mal wieder richtig, richtig heiß und das geht jetzt auch so weiter. Knapp an der 35 Grad Marke vorbeigeschrammt sind wir gestern. Heute, da wird sie definitiv überschritten. Der heißeste Ort gestern war am späten Nachmittag Gagazon mit 34,8 Grad. Und die Hitze, die ist eigentlich jetzt gerade erst gestartet. Das ist die zweite große Hitzewelle für West- und Mitteleuropa. Und ein Ende ist da aktuell tatsächlich nicht im Sicht. Denn heute, ja, da gibt es in der ersten Tageshälfte wieder strahlenden Sonnenschein mit nur wenig Wolken. Ab Mittag bilden sich über den Bergen vielleicht ein paar Regenschauer und Gewitter. Ja, auch im weiteren Verlauf des Nachmittags muss man dann vereinzelt mit Gewittern rechnen. Ja, vor allem in den Dolomiten. Teilweise können sich daraus auch etwas stärkere Gewitter entwickeln. Am Abend löst sich das Ganze aber dann wieder auf und der Himmel, der lockert auch auf. Die Temperaturen, die steigen dann wieder überall an. Im Wipptal heute rechnen wir mit 30 Grad, 35 Grad und auch mehr werden es heute im Ätschtal. Und auch der morgige Samstag und der Sonntag, der startet wie eigentlich heute nämlich sehr sonnig, teilweise sogar wolkenlos am Nachmittag und Abend. Vereinzelte Wärmegewitter vielleicht. In Großteil Südtirol morgen aber tatsächlich trocken und nochmal einen Grad mehr, beispielsweise im Ätschtal dann mit 36 Grad, die wir morgen an Höchstwerten hier zu erwarten haben. Also sollte da auch das ein oder andere Gewitter drüber ziehen, ja, dann dementsprechend auch diese Möglichkeit nutzen und aufmachen und richtig durchlüften lassen, um eben etwas der Hitze Herr zu werden. Übrigens, in Frankreich und Spanien werden in den nächsten Tagen teilweise über 40 Grad sogar erreicht. Und auch dort sind jetzt ist jetzt ein Ende dieser neuen Hitzewellen, mal vorerst nicht absehbar. Sprich, das heißt jetzt einfach mal aushalten. Oder eben ein kühles Platzl am Pool finden.
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0: Rebel Beat, einen schönen guten Morgen. 7 Minuten vor 7 Uhr. Wir versuchen es nochmal mit dem Blick in Richtung Sterne.
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0: Heute zum Freitag in der Früh.
1: Widder.
0: Macht heute früh Feierabend und startet etwas eher als gewohnt, vielleicht ins Wochenende, vielleicht ja auch sogar in ein etwas längeres. Sprich, schönen Urlaub dann.
1: Stier.
0: Arbeitet engagiert, konzentriert und systematisch, dann stellen sich schon bald beachtliche Erfolge auch bei euch ein.
1: Zwilling.
0: Unter dem aktuellen Mondeinfluss seid ihr eher mürrisch und gereizt. Arbeitskollegen und Familie, die danken es euch da ja nicht wirklich dieser Zeit.
1: Krebs.
0: Auch wenn nicht alle Entwicklungen ja euren Vorstellungen entsprechen, lasst euch da auf keinen Fall entmutigen. Das wird in Kürze schon wieder besser.
1: Löwe.
0: Seid jetzt nicht zu stolz, um auch einen Ratschlag mal anzunehmen oder um zuzusagen, dass ihr euch geirrt habt. Ihr werdet sehen, das kann ganz viele Wogen auf einmal glätten.
1: Jungfrau.
0: Perfekt wäre es, wenn der Partner oder die Partnerin jeden Wunsch von den Lippen ablesen würde. Aber ist das umgekehrt denn auch der Fall?
1: Waage.
0: Sorgt von Zeit zu Zeit für die notwendige Entspannung. Ein erfrischendes Bad zum Beispiel, das steigert das Wohlbefinden. Genießt es jetzt zum Wochenende.
1: Skorpion.
0: Unter dem Mondeinfluss, da seid ihr relativ leicht auf die Palme zu bringen. Ihr versucht euch da zwar ja relativ runter zu halten, aber es ist nicht so leicht.
1: Schütze.
0: Im Geschäftsleben, da wird oft mit harten Bandagen gekämpft, unterscheidet aber zwischen Persönlichem und Geschäftlichem.
1: Steinbock.
0: Lasst beim Einkauf die Süßigkeiten im Regal stehen und deckt euch lieber mit Obst ein. Das ist gerade jetzt für diese heißen Tage einfach deutlich gesünder.
1: Wassermann.
0: Wann habt ihr denn zuletzt eine richtig schöne Melodie gesummt oder gesungen? Tut euch keinen Zwang an zum Freitag.
1: Fisch.
0: Und die Fische. Ärgert euch jetzt nicht über etwas, was schon längst Schnee von gestern ist. Die Geschichte ist vertagt und ist Vergangenheit. Existiert eigentlich nur mehr in eurer Erinnerung. Fokus auf die Zukunft.
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0: Schönen guten Morgen heute in der Früh zum Freitagmorgen. Das ist der 19. Juni. Heiße Temperaturen dazu, natürlich auch die wichtigsten Infos, Wetterverkehr und alles, was dazugehört zur vollen Stunde. Um Punkt, am Punkt.
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2: EU verlängert Sanktionen gegen Russland. Täglich werden bei der landesweiten Vormerkstelle rund 4.500 Vormerkungen vorgenommen. Das Wetter heute in Südtirol hochsommerlich.
1: Redakteurin im Studio Hannelore Plunger.
2: Einen schönen guten Morgen. Die EU verlängert ihre Wirtschaftssanktionen gegen Russland und zwar erstmals nicht um 6, sondern um 12 Monate. Das haben die EU-Staats- und Regierungschefs auf ihrem Gipfel in Brüssel entschieden. Es war das erste Treffen seit der Abwahl des ungarischen Rechtsnationalisten Orbán. Eine Einigung der 27 Staaten war ohne ihn wieder möglich. An dem Treffen nimmt auch der ukrainische Präsident Zelensky teil. Er forderte erneut eine schnelle EU-Vollmitgliedschaft. Und er bat die europäischen Verbündeten, sein Land weiter beim Ausbau der Luftabwehr zu unterstützen. Auch der Umgang mit China war Thema in Brüssel. So sagte der niederländische Regierungschef Jetten, die EU-Länder müssten sich besser abstimmen, um ihre Wirtschaft zu retten. Die Europäische Union wirft China vor, seinen eigenen Unternehmen mit Staatshilfen einen Vorteil auf dem Weltmarkt zu verschaffen. US-Vizepräsident Vance wird vorerst nicht zu Verhandlungen mit dem Iran in die Schweiz fliegen. Als Grund nannte das Weiße Haus logistische Schwierigkeiten. Ob und wann die Reise stattfinden soll, ist unklar. Eigentlich sollten sich die Delegationen aus dem Iran und den USA bereits heute in einem Hotel bei Luzern treffen, um über ein dauerhaftes Ende des Krieges zu verhandeln. Grundlage ist das Rahmenabkommen, das die Präsidenten der USA und des Iran, Trump und Pezeshkian, unterzeichnet hatten. Vance soll die Verhandlungen auf amerikanischer Seite leiten, die für 60 Tage angesetzt sind. Bereits jetzt verzichtet der Iran vorübergehend darauf, Gebühren für die Straße von Hormuz zu erheben. Allerdings verlangt Teheran von allen Handelsschiffen, dass sie einen Antrag für die Durchfahrt stellen. Gleichzeitig hat die US-Armee ihre Blockade iranischer Häfen nach mehr als 2 Monaten aufgehoben. Der britische Premierminister Starmer muss mehr denn je um sein Amt bangen. Sein parteiinterner Rivale Andy Burnham ist ins Parlament gewählt worden. Der 56-Jährige gewann den Sitz bei der Nachwahl im Bezirk Makerfield. Das ergab in der Nacht die Auszählung. Burnham könnte nun Starmer in eine parteiinterne Führungswahl zwingen. Starmer steht seit Monaten massiv unter Druck. Zugespitzt hat es sich die Lage vor allem durch die herben Verluste für Labour bei den Kommunal- und Regionalwahlen in England, Schottland und Wales Anfang Mai. Die Zahl aller Terminanfragen für Gesundheitsleistungen nimmt jährlich um rund 10% zu. Täglich werden bei der landesweiten Vormerkstelle rund 4.500 Vormerkungen vorgenommen. Zudem verzeichnet der Sanitätsbetrieb in ganz Südtirol an einem normalen Tag rund 860 Zugänge zu den Notaufnahmen. Gemeinschaftshäuser und Gemeinschaftskrankenhäuser sollen die Akutkrankenhäuser entlasten. Für den Raum Bozen wird ab Sommer zudem die neue Gesundheitsrufnummer 116-117 aktiviert. Noch bis 11. Juli wird eine landesweite anonyme Online-Umfrage zu Mobbing, Belästigung, Diskriminierung und Gewalt am Arbeitsplatz durchgeführt. Die Initiative basiert auf dem Gleichstellungsaktionsplan. Arbeitslandesrätin Magdalena Amhof verfolgt die laufende Aktion mit großem Interesse.
3: Über 3.000 Meldungen in einem Monat zu erhalten, sind meines Erachtens wirklich bemerkenswert. Das sind wirklich viele. Aber das zeigt leider auch, wie verbreitet das Phänomen ist. Und deshalb ist es wichtig, es zu erheben, darüber zu sprechen, aber vor allem, um gegensteuern zu können. Und überraschend waren für uns auch, dass deutlich mehr Meldungen, das heißt 3 von 4 Meldungen von Frauen kommen. Internationale Studien belegen nämlich, dass das Phänomen bei Männern und Frauen gleichermaßen vertreten ist. Deshalb noch einmal überraschender die große Anzahl an Frauen, die zurückgemeldet haben.
2: 2 Schwerverletzte forderten gestern 2 Fahrradunfälle im Burggrafenamt, zuerst bei Saltaus auf St. Leonharder Gemeindegebiet und am Abend in Senobergdorf, Tirol. Ein 50-jähriger Mann aus Deutschland erlitt ein schweres Schädel-Hirntrauma. Er wurde intubiert und direkt in das Bozner Krankenhaus gebracht. Und kurz vor 18 Uhr war ein Fahrradfahrer in Senobergdorf, Tirol zu Sturz gekommen. Der Bundesdeutsche wurde mit schweren Gesichtsverletzungen in das Meraner Krankenhaus gebracht.
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2: Mexiko hat gestern mit einem 1:0-Sieg gegen Südkorea in Guadalajara als erstes Team bei dieser WM den Gruppensieg fixiert. Südkorea hat damit auch das dritte Gruppenspiel bei einer WM gegen Mexiko verloren. Zum Abschluss der Gruppe A bekommt es Mexiko am nächsten Mittwoch mit Tschechien zu tun. Südkorea trifft auf Südafrika. Tschechien und Südafrika haben zum Auftakt der jeweils zweiten Spieltage ihren ersten Punkt geholt. Die beiden Teams trennten sich in Atlanta 1:1. Die Partie war ein mittelmäßiges Ballgeschiebe. Kanadas Fußballer haben es im achten Versuch geschafft. Die Mitveranstalter der WM feierten gestern ihren ersten WM-Sieg und stießen damit die Tür zur K.O.-Runde weit auf. Die Mannschaft von Trainer Jesse Marsh fertigte in Vancouver Katar mit 6:0 ab. Bereits vor der Pause sorgten die Hausherren gegen chancenlose und später dezimierte Kataris für klare Verhältnisse.
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2: Das waren die aktuellen Themen zur Stunde.
0: Jetzt in der Früh um 6:55 schauen wir aber direkt auch noch aufs Wetter. Gestern hat es schon ein bisschen gerumpelt, heute in der Früh aber schon wieder in den meisten Orten drückend heiß und zumindest richtig warm. So geht's jetzt auch weiter. Philipp Tatarotti.
4: Gestern Nachmittag und Abend kam es stellenweise

0: 20 Grad gibt es auf den Bergen 2000 Metern. Am Wochenende ändert sich an der Wetterlage wenig, heiße, aber teils auch labile Luftmassen bleiben wetterbestimmend. Bis in den Nachmittag hinein scheint jeweils verbreitet die Sonne, in der Folge muss man dann mit ein paar Hitzegewittern rechnen. Und jetzt noch zu den gemessenen Temperaturen von 7 Uhr. In Bozen und Auer wurden 22 Grad gemessen, Meran 20, Schlanders 18, Brixen 16 Grad, in Bruneck und Sterzing jeweils 14, am Brenner und am Reschen 13, Doblach 12 Grad, auf der Bloße 10, in Innsbruck 18, Lienz 16 und Trient 23 Grad.
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2: Guten Morgen wünscht Daniel Hofer aus der Landesverkehrsmeldezentrale. Folgende Straßen sind wegen Arbeiten gesperrt: die Landesstraße Oberecken zwischen Ecken und Oberecken, die Landesstraße Kastelroth-Weidbruck zwischen der Abzweigung Dissens und der Abzweigung St. Oswald, die Landesstraße Welschellen-Untermoy auf der Höhe Costa Lunja und die Landesstraße Antholz bei Antholz-Mittertal. Die Umleitungen sind jeweils ausgeschildert. Gute und sichere Fahrt.
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3: Ein feines Aufstehen jetzt in der Früh zum Freitagmorgen. Noch ein paar Stunden, die uns da vom Wochenende trennen, die uns da vielleicht ja auch vom Start in Richtung Ferien trennen. Denn es heißt heute in der Früh eben einen wunderschönen heißen Freitag, den wir beginnen. Nicht nur heiß der Kaffee ist, sondern eben vielleicht auch der ein oder andere Tagesablauf. Die Temperatur nochmal auf jeden Fall dementsprechend heute locker luftig, mit Sonnenbrille bewaffnet und mit Wasserflasche am besten in den Morgen starten. Wir begleiten euch direkt einmal mit einem besseren Musikmix.

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0: Und es geht weiter, nämlich heute. Ja, da spielen wir nämlich schon wieder Knackt den Simon. Und es geht da in die nächste Runde. Ich konnte wieder gewinnen. Dementsprechend ja, spielen wir heute um einen tollen, ja, richtig tollen Beitrag. Beziehungsweise Gesamtbetrag, wollte ich sagen. Am Ende einzulösen in einem der drei Maximode im Land. Zum Beispiel in Eppern, in Farn oder auch im Allgäu, in Algons. Was könnt ihr da am besten jetzt heute gegen mich ausrichten? Naja, das erste Wichtigste ist auf jeden Fall schon mal sich anzumelden. Nämlich in einer knappen halben Stunde ist es dann soweit und dann spielen wir gegeneinander. Quizmasterin Sandra Hofer hat sich nämlich angekündigt. Die kommt dann in Kürze noch zu uns ins Studio und wird dann heute hier meinen Platz übernehmen, während ich dann rausgehe sozusagen und genauso wie ihr per WhatsApp zugeschalten werde, dass das auch wirklich hundertprozentig fair abläuft. Ja. Also, was könnt ihr machen? Wie gesagt, jetzt am besten in der Früh euch noch anmelden. Treffer 637 36 480. Einfach euren Namen und knackt den Simon bei WhatsApp schreiben. Und mit ein bisschen Glück seid ihr da gleich mit dabei. Und tretet vielleicht gegen mich an.
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0: So, wie schaut jetzt noch die Vorbereitung bei mir aus? Kaffee auf jeden Fall mal. Und ich werde mal kurz so einfach ein bisschen durchzappen. Ja, das Wichtigste, so WM-Spiele, sowas halt irgendwie. Ja, ein bisschen vorbereiten, dass ich danach auf jeden Fall in Bezug auf alles, was so aktuell ist, ein bisschen gewappnet bin.

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0: Schönen guten Morgen, Cityroll. In 5 Minuten, ja, da haben wir es schon 7:30 in der Früh. Seit gestern heißt es...
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0: Nämlich vom 17.
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0: bis zum 20. Juni.
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0: auf dem Ex-NATO-Gelände in Natschaps gibt es nämlich das Alpen-Flair-Festival. Übrigens für heute Freitag komplett ausverkauft. Keine Abendkasse mehr.
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0: Aber eine Sache, die ist dort auf jeden Fall heute ja Mangelware, nämlich Internet.
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0: Ja, da ist nämlich mitgeteilt worden kürzlich von den Telefonanbietern, dass es da zu Engpässen werden oder kommen könnte. Wer heute zum Beispiel rund um Natz versucht hat, ja, irgendwie schon in der Früh ein Foto zu verschicken, der könnte sich ein bisschen schwer tun. Ja, das hat man vielleicht gemerkt, wenn man dort in der Nähe ja irgendwie unterwegs ist oder vielleicht eben gerade auch in Natz wohnt. Das Handy macht gerade nämlich Festivalpause. Schuld ist gerade in Bezug auf dieses Problem das Alpenflair-Festival mit rund 50.000 Besucherinnen rund um das größte Festival Südtirols. Ja, so viele Menschen auf engen Raum bringen auch das Mobilfunknetz eben an seine Grenzen gerade. Und an einem solchen Ort, wo das eigentlich sonst üblicherweise nicht der Fall ist, tausende Filmen, Konzerte, ja, die laden da Videos hoch, chatten und surfen gleichzeitig und dementsprechend gibt es da eben auf dem Natzer Hochplateau auch die ein oder anderen, ja, Probleme. Der Handymast, der ist dort natürlich ausgelegt für, ja, die Handys, die normalerweise sich in diesem Plateau so plus minus einloggen. Wenn dann ja zusätzlich die Kapazitäten nötig werden, dann wird zwar hochgefahren, soweit es geht, aber ja, diese Netzprobleme können dann nicht ganz vermieden werden. Musikalisch ist es aber auch viel wichtiger, was da eigentlich auf der Festivalbühne los ist. Oder sind wir uns ehrlich, wenn nicht gefilmt wird, wenn nichts rumgeschickt wird, dann ist das irgendwie auch recht schön. Neben Freiwild stehen heuer Peter Maffay, die Fischspänkler und auch die Kastelroter Spatzen, nämlich neben ganz, ganz vielen weiteren ja, bekannten Bands und Künstlern und Künstlerinnen auf der Bühne. Also ist vielleicht an dieser Stelle auch gar nicht einmal so schlimm, wenn das ein oder andere aktuell nicht geht, zu verschicken.
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0: Digitaler Stau egal, Hauptsache die Musik ist gut. Wir wünschen dort auf jeden Fall ein wunderschönes Festival an diesem Wochenende. Noch bis Sonntag.

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1: Mit Hannelore Plunger einen schönen guten Morgen. Die Zahl aller Terminanfragen für Gesundheitsleistungen nimmt jährlich um rund 10% zu. Täglich werden bei der landesweiten Vormerkstelle rund 4.500 Vormerkungen vorgenommen. Beim Alpenflair-Festival gibt es keine Karten mehr. Heute Abend gibt es auch keine Abendkasse mehr. Rund 50.000 Besucherinnen und Besucher reisen zum Festival an. Noch bis 11. Juli wird eine landesweite anonyme Online-Umfrage zu Mobbing, Belästigung, Diskriminierung und Gewalt am Arbeitsplatz durchgeführt. Die Initiative basiert auf dem Gleichstellungsaktionsplan. Zum Sport. Mexiko hat gestern mit einem 1:0-Sieg gegen Südkorea in Guadalajara als erstes Team bei dieser WM den Gruppensieg fixiert. Tschechien und Südafrika trennten sich in Atlanta 1:1. Die Schweiz hat am zweiten Spieltag der Gruppe B mit einem 4:1-Sieg über Bosnien-Herzegowina eine gute Basis für den Aufstieg gelegt. Kanada fertigte in Vancouver Katar mit 6:0 ab. Mehr dazu in 30 Minuten. Und nun zum Wetter. Nach Auflösung morgendlicher Restwolken verläuft der Vormittag sehr sonnig. Am Nachmittag entladen sich aus den Quellwolken stellenweise Hitzegewitter. Es wird heiß mit 31 bis 35 Grad. Die Temperaturen zurzeit in Bozen 23 Grad, Meran 21, Brixen 17, Bruneck 16 und Sterzing 15 Grad.
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2: Guten Morgen wünscht Daniel Hofer aus der Landesverkehrsmeldezentrale. Folgende Straßen sind wegen Arbeiten gesperrt: die Landesstraße Oberecken zwischen Ecken und Oberecken, die Landesstraße Kastelroth-Weidbruck zwischen der Abzweigung Dissens und der Abzweigung St. Oswald, die Landesstraße Welschellen-Untermoy auf der Höhe Costa-Lunja und die Landesstraße Antholz bei Antholz-Mittertal. Die Umleitungen sind jeweils ausgeschildert. Gute und sichere Fahrt.
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4: So, den Platz habe ich jetzt schon mal eingenommen. Schönen guten Morgen und hallo Simon.
5: Ja, guten Morgen Sandra. Stimmt, du hast mich jetzt schon gerade aus dem Studio gejagen, weil wir wollen das ja hundertprozentig fair haben. Sprich, ich bin genauso per WhatsApp dann zugeschalten wie gleich unsere Gegnerin oder unser Gegner, damit es auch wirklich zeitverzögerungsmäßig und so weiter richtig fair zugeht. Habe jetzt das Studio kurz geräumt heute und übergebe dir das Mikro. Fragen hast du parat, oder?
4: Ich habe mich wieder schön vorbereitet für dich und deinen Gegner oder deine heutige Gegnerin und habe richtig spannende und aktuelle und tolle Fragen mir ausgesucht. Heißt, so lange bleibe ich jetzt noch da, denn Fairness ist das Wichtigste und dafür tun wir halt alles, auch wenn ich da mal kurz für dich einspringen muss.
5: Ja, definitiv, weil das muss, wie gesagt, bis zum Ende auch wirklich passen. Es geht dir ein bisschen was. Es geht heute um 200 Euro. Wer sich noch anmelden möchte, am besten jetzt direkt bei uns im Studio anrufen oder ansonsten per WhatsApp einfach ganz kurz den Namen und knack den Simon dazu schreiben an die 346 37 36 480 und ihr seid mit dabei oder ansonsten einfach eine Mail an morgencrew@dieantenne.it. Ich freue mich auf jeden Fall. Auf Gegnerin oder Gegner ist ganz wurscht, heute wird wieder gewonnen. Also ist zumindest immer mein Plan.
4: Ja, dein Plan.
5: Das lassen wir jetzt einfach so stehen. Ja, fertig und Musik, bitteschön.
4: Ich sag schon nichts mehr.

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1: Der Simon hat den Geruch des Erfolgs in der Nase, der soll auch bleiben, oder? Was sagst du dazu? Guten Morgen.
2: Ja, einen schönen guten Morgen. Der schmeckt richtig gut, muss ich sagen. Also, habe ich jetzt auch mal wieder gebraucht.
1: Kann ich mir vorstellen, aber ganz ohne nichts gewinnt man auch nicht. Da musst du dich dann schon etwas anstrengen und deinen heutigen Gegner wieder bezwingen, den Andreas. Ja. Guten Morgen.
3: Morgen.
2: Grüß dich, Andreas.
3: Morgen, hallo.
1: Wie seht ihr bei euch auch so ganz konkret die Chancen? Simon, Andreas, wie schaut's da aus?
3: Ja, ich gehe davon aus, dass ich gewinne.
1: Das klingt schon einmal richtig gut und gewinnsicher.
2: Ich gehe natürlich auch davon aus, gell? Das ist ja logisch.
1: Ja, ein bisschen Motivation, dann geht alles leichter. Ich habe jetzt noch was für euch, aber bevor wir starten, nämlich die Regeln. Es gibt Fragen, die ich euch gleich stellen werde, die gilt es natürlich richtig zu beantworten. Aber es gilt auch nicht zu früh beim Antworten zu sein, weil die Fragestellung kann schon mal recht lang sein und sich am Ende nochmal total drehen. Da braucht es nicht nur Wissen, sondern auch Schnelligkeit, Glück und vielleicht etwas Feingefühl. Antworten dürft ihr aber immer, dafür bitte einfach euren eigenen Namen reinrufen. Dann startet ein 5-sekündiger Countdown. Innerhalb dieses Countdowns solltet ihr antworten. Schafft ihr es nicht oder ist die Antwort falsch, dann bekommt der Gegner den Punkt. So schnell geht das. Wer zuerst 2 Punkte hat, gewinnt. Weiß keiner die Antwort, dann geht's mit der nächsten Frage weiter. Bis jetzt alles klar?
3: Ja.
1: Perfekt. Noch zum Gewinn. Heute geht's um 200 Euro. Die gehen entweder an den Andreas in Form eines Maxi-Mode-Gutscheins oder, wenn der Simon heute wieder gewinnt, dann geht das Geld rein in den Jackpot. Und wir spielen nächste Woche dann schon um 300 Euro. Das war's auch schon wieder. Wir machen unsere obligatorische Songpause. Dann geht's los. Bis gleich.
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1: Herzlich willkommen zur Runde Nummer 6 unserer aktuellen Sommerausgabe von Knack den Simon. Hallo zurück, Simon und Andreas.
2: Hallo.
3: Guten Morgen.
1: Seid ihr bereit?
2: Ja.
3: Ja, auf jeden Fall.
1: Gut, dann geht's jetzt auch schon los. Snap ist die Firma hinter der Foto- und Video-App Snapchat. Genau dieses Unternehmen bringt jetzt neue sogenannte AR-Brillen auf den Markt. Das sind Brillen mit sogenannter erweiterter Realität. Die neuen Brillen heißen Specs und sollen Routen anzeigen, Informationen einblenden und sie lassen sich per Handbewegung steuern. Auch andere große Tech-Konzerne arbeiten an solchen Geräten oder haben schon erste Modelle draußen. Wie heißt nochmal gleich der Konzern hinter Facebook?
2: Simon.
3: Meta.
1: Richtig. Meta ist richtig. 1:0 schon für den Simon. So schnell geht's. Andreas, bist du noch da?
4: Ja.
1: Alles ein bisschen zu schnell gegangen, oder? Da war die Frage noch nicht mal gescheit fertig. Da hat der Simon schon reingeschrien. Ja, Meta stimmt natürlich. Der Konzern hinter Facebook. 1:0 für den Simon. Heißt aber noch gar nichts. Andreas, du kannst locker noch aufholen. Vielleicht mit Frage Nummer 2. Die Fußballweltmeisterschaft 2026 in den USA, Kanada und Mexiko läuft gerade auf Hochtouren. Gespielt wird in insgesamt 16 Stadien. 11 in den USA, 3 in Mexiko und 2 in Kanada. Auch sportlich ist so einiges los. Die nächsten Partien, die stehen schon wieder an. Ich möchte jetzt von euch aber wissen, in welchem Land fand die letzte WM statt?
2: Simon.
1: Wer war da jetzt schneller? Fast ein bisschen noch Andreas, oder? Einverstanden.
3: Zweifel immer für den Kandidaten, das ist schon okay.
1: Genau. Na, stimmt auf jeden Fall, der Andreas war schnell, das kam wie aus der Pistole geschossen, auch die Antwort Katar ist natürlich richtig. 1:1 somit. Es wird immer spannender. Frage Nummer 3. In Italien wird über ein neues Wahlrecht diskutiert. Die Regierung möchte, dass künftig wieder stärker nach dem Verhältniswahlrecht gewählt wird. Mit einer zusätzlichen Mehrheitsprämie für die stärkste Partei oder Koalition. Außerdem sollen Wählerinnen und Wähler schon vor der Wahl wissen, wer Regierungschef werden soll. Wie viele Regionen hat Italien?
2: Simon.
3: 20.
1: Richtig, 20 Regionen hat Italien. Da war jetzt wieder der Simon schneller. Andreas, hätt's auch gewusst, nehme ich mal an.
4: Ja, ja. Aber
1: ja, ja, bisschen zu langsam.
4: Ja.
1: Es wird aufgestockt. Nächste Woche spielen wir um 300 Euro. Für dich, Andreas, war es leider nichts, aber es war richtig
3: toll.
1: Es war
3: toll. Sehr knapp.
1: Ja, knapp und sehr toll mit dir zu spielen, Andreas.
3: Ja, auf jeden Fall.
4: Danke ebenfalls.
1: Wir bedanken
4: uns. Nächste Mal noch.
1: Ja, das nächste Mal, da knackst du den Simon wieder. Da bin ich ganz fest davon überzeugt. Danke, Andreas, fürs Mitspielen. Schönes Wochenende.
4: Danke,
3: Andreas. Tschüss.
0: Simon. Frage um Frage. 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

0: Ich verabschiede mich gleich wieder, aber auf dem Weg jetzt zu mir, da Simon, es würde mich wirklich interessieren, woher weißt du das? Mit den 20 Regionen, das hätte ich ehrlich gesagt nicht gewusst.
1: Zufall. Also wie es halt manchmal so ist bei Knack den Simon, totaler Zufall. Ich habe nämlich so einen Deal mit meiner Frau, dass wir in unserem Leben einmal in jeder Region Italiens sind. Weil es ist halt im Endeffekt einfach die schönste Nation der Welt und dementsprechend zahlt sich da aus, auch einmal alle 20 Regionen sich anzuschauen.
0: In wie vielen warst du schon oder wart ihr schon?
1: Ich weiß es jetzt nicht ganz genau, aber es gibt eine Liste. Ja, okay. Die führe ich nicht persönlich, aber es gibt eine. Das ist hundertprozentig. Ich würde es mal geschätzt sagen, so ein bisschen über der Hälfte.
0: Schön. Dann weiterhin viel Spaß in Italien beim Urlaub machen in den verschiedenen Regionen. Ich verabschiede mich jetzt.
1: Ja, weil ich bin schon da im Studio. Ich klopfe gleich und bitte dich jetzt einmal wieder raus und übernehme.
0: Schönes Wochenende somit von meiner Seite.
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0: Unbelievable. Einen schönen Freitagmorgen, Südtirol. So, 300 Euro reicher mache ich jetzt in der Früh weiter, wobei ich verwalte jetzt das Geld ja nur. Also bis nächste Woche. Dann wird ja wieder fleißig weitergespielt. Vielleicht die 300 Euro rausgehauen oder ansonsten aufgestockt, je nachdem. Ja, was aber in der nächsten halben Stunde läuft, das wissen wir jetzt schon.
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0: Ja, in der nächsten halben Stunde, da läuft bei uns nämlich das, was ihr gerade hören wollt in der Früh. Eure Songwünsche auf Bestellung. Ihr wünscht und wir spielen. Sagt uns einfach, was wir da gleich in der nächsten halben Stunde bei uns alles in die Playlist setzen sollen, dürfen, müssen. Ihr wünscht, wir spielen per WhatsApp Sprachnachricht oder Textnachricht reinschicken ins Studio. Am besten online reinklicken, die Antenne IT und direkt einen Wunsch abschicken. Vorab jetzt natürlich noch das Wichtigste zur Stunde. Freitag in der Früh, das ist der 19. Juni.
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2: Gespräche zwischen USA und Iran sind abgesagt. Täglich werden bei der landesweiten Vormerkstelle rund 4.500 Vormerkungen vorgenommen. Das Wetter heute in Südtirol hochsommerlich.
1: Redakteurin im Studio Hannelore Plunger.
2: Einen schönen guten Morgen. Die für heute geplanten Gespräche zwischen dem Iran und den USA sind kurzfristig abgesagt worden. Wie das Schweizer Außenministerium vor kurzem mitteilte, findet das Treffen in der Nähe von Luzern nun doch nicht statt. Dort hätten die Unterhändler beider Seiten über einen dauerhaften Waffenstillstand verhandeln sollen. Grundlage der Gespräche sollte das Rahmenabkommen sein, das US-Präsident Trump und der iranische Präsident Pezeshkian unterzeichnet hatten. Für die anschließenden Verhandlungen war eine Frist von 60 Tagen vereinbart worden. Schon in der Nacht hatte US-Vizepräsident Vance seine Teilnahme an dem geplanten Treffen in der Schweiz aus logistischen Gründen abgesagt. Nach der Unterzeichnung des Rahmenabkommens für ein Ende des Irankrieges haben gestern mehrere Frachtschiffe die Straße von Hormuz passiert. Bis zum frühen Abend haben zumindest 8 Frachter den Golf durch die Meerenge verlassen. Die EU verlängert ihre Wirtschaftssanktionen gegen Russland und zwar erstmals nicht um 6, sondern um 12 Monate. Das haben die EU-Staats- und Regierungschefs auf ihrem Gipfel in Brüssel entschieden. Es war das erste Treffen seit der Abwahl des ungarischen Rechtsnationalisten Orbán. Eine Einigung der 27 Staaten war ohne ihn wieder möglich. An dem Treffen nahm auch der ukrainische Präsident Zelensky teil. Er forderte erneut eine schnelle EU-Vollmitgliedschaft und er bat die europäischen Verbündeten, sein Land weiter beim Ausbau der Luftabwehr zu unterstützen. Israel weitet seine militärische Kontrolle im Libanon ungeachtet internationaler Kritik weiter aus. Die Truppen sind mehrere Kilometer tiefer in den Libanon vorgedrungen. Sie operieren unter anderem nahe der Hisbollah-Hochburg Nabatea. Die Regierung unter Ministerpräsident Benjamin Netanyahu schloss zudem Angriffe jenseits dieses Gebiets nicht aus. Die Zahl aller Terminanfragen für Gesundheitsleistungen nimmt jährlich um rund 10% zu. Täglich werden bei der landesweiten Vormerkstelle rund 4.500 Vormerkungen vorgenommen. Zudem verzeichnet der Sanitätsbetrieb in ganz Südtirol an einem normalen Tag rund 860 Zugänge zu den Notaufnahmen. Gemeinschaftshäuser und Gemeinschaftskrankenhäuser sollen die Akutkrankenhäuser entlasten. Für den Raum Bozen wird ab Sommer zudem die neue Gesundheitsrufnummer 116-117 aktiviert. Noch bis 11. Juli wird eine landesweite anonyme Online-Umfrage zu Mobbing, Belästigung, Diskriminierung und Gewalt am Arbeitsplatz durchgeführt. Die Initiative basiert auf dem Gleichstellungsaktionsplan. Arbeitslandesrätin Magdalena Amhof verfolgt die laufende Aktion mit großem Interesse.
3: Über 3000 Meldungen in einem Monat zu erhalten, sind meines Erachtens wirklich bemerkenswert. Das sind wirklich viele. Aber das zeigt leider auch, wie verbreitet das Phänomen ist. Und deshalb ist es wichtig, es zu erheben, darüber zu sprechen, aber vor allem, um gegensteuern zu können. Und überraschend waren für uns auch, dass deutlich mehr Meldungen, das heißt 3 von 4 Meldungen von Frauen kommen. Internationale Studien belegen nämlich, dass das Phänomen bei Männern und Frauen gleichermaßen vertreten ist. Deshalb noch einmal überraschender die große Anzahl an Frauen, die zurückgemeldet haben.
2: Beim Alpenflair-Festival in Natschaps gibt es keine Karten mehr. Heute Abend gibt es auch keine Abendkasse mehr. Rund 50.000 Besucherinnen und Besucher reisen zum Festival an. Das Alpenflair ist das größte Festival in Südtirol. Seit über 10 Jahren zieht Freiwild jedes Jahr eine Masse an Besuchern und Fans an. Heuer treten unter anderem Peter Maffay, die Feschbänkler und die Kastelroter Spatzen beim Festival an. Die hohe Zahl an Nutzern führt dazu, dass das Mobilfunknetz an seine Kapazitätengrenzen stoßen wird.
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2: Mexiko hat gestern mit einem 1:0-Sieg gegen Südkorea in Guadalajara als erstes Team bei dieser WM den Gruppensieg fixiert. Südkorea hat damit auch das dritte Gruppenspiel bei einer WM gegen Mexiko verloren. Zum Abschluss der Gruppe A bekommt es Mexiko am nächsten Mittwoch mit Tschechien zu tun. Südkorea trifft auf Südafrika. Tschechien und Südafrika haben zum Auftakt der jeweils zweiten Spieltage ihren ersten Punkt geholt. Die beiden Teams trennten sich in Atlanta 1:1. Die Partie war ein mittelmäßiges Ballgeschiebe. Kanadas Fußballer haben es im 8. Versuch geschafft. Die Mitveranstalter der WM feierten gestern ihren ersten WM-Sieg und stießen damit die Tür zur K.O.-Runde weit auf. Die Mannschaft von Trainer Jesse Marsh fertigte in Vancouver Katar mit 6:0 ab. Bereits vor der Pause sorgten die Hausherren gegen chancenlose und später dezimierte Kataris für klare Verhältnisse.
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2: Das waren die aktuellen Themen zur Stunde.
0: Aufs Wetter blicken wir da jetzt in der Früh aber noch um 6 Minuten nach 8 Uhr. Philipp Tatarotti ist bei uns.
4: Gestern Nachmittag und Abend kam es stellenweise zu ein paar Gewittern.

0: Grad, knapp 20 Grad gibt es auf den Bergen 2000 Metern. Am Wochenende ändert sich an der Wetterlage wenig, heiße, aber teils auch labile Luftmassen bleiben wetterbestimmend. Bis in den Nachmittag hinein scheint jeweils verbreitet die Sonne, in der Folge muss man dann mit ein paar Hitzegewittern rechnen.
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2: Schönen guten Morgen aus der Landesverkehrsmeldezentrale. Ich bin Manuel Scutellaro. Auf der Brenner Autobahn in Richtung Norden zwischen Bozen Süd und Bozen Nord staut es ca. 2 Kilometer wegen eines defekten LKWs. Die Landesstraße Waldburg-Kastelruth bleibt wegen Arbeiten nach einem Mondabgang weiterhin gesperrt. Und Einbahnregelungen wegen Bauarbeiten gibt es im oberen Finchgau bei Schluderns, im Passaital zwischen Riffieren und Saltaus, in Gröden zwischen Waldburg und Pontives und auf der Brenner Staatsstraße nördlich von Fahrt. Gute und sichere Fahrt.
3: Einen schönen guten Morgen um 8 Minuten nach 8 Uhr. Jetzt in der Früh zum heutigen Freitagmorgen. Was machen wir da in dieser halben Stunde? Wir machen Musik und wie? Wir machen gemeinsam mit euch Musik und euren Lieblingshits auf Bestellung. Ihr wünscht und wir spielen. Ja, damit wir da jetzt auch diese halbe Stunde richtig besonders machen. Einfach drauf loswünschen. Gern die ein oder andere Sprachnachricht oder Textnachricht reinschicken bei WhatsApp. Bis dahin gibt's ein bisschen Summersonne.

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1: Jetzt um 12 Minuten nach 8 Uhr. Ihr wünscht uns, wir spielen. Über das Alpenflair haben wir heute in der Früh schon gesprochen. Kein Internet da aktuell am Festival. Dementsprechend ist das aber durchaus besser für die Künstler und Künstlerinnen auf der Bühne. Die haben nämlich die volle Aufmerksamkeit in diesem Moment. Wolfi, der war gestern scheinbar dort, schreibt uns nämlich guten Morgen auf dem gestrigen Talk von Alpenflair. Wünsche mir heute a work of arts für Ice Nine Kills. Da wird gerockt. Jetzt in der Früh.

0: Einen schönen guten Morgen, das ist die Antenne. Ja, wir spielen, ihr wünscht und ihr habt damit nichts zu tun.
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0: Das Besondere da in der Früh ist ja eigentlich, dass ihr wunschtechnisch da quer über alles, was die Musikwelt so zu bieten hat, unterwegs seid. Ja, eben mit solchem Death Metal, der irgendwie dazu gehört, in der Früh heute zum Freitagmorgen und auch bei uns irgendwie in den Weg in Richtung Radio findet oder eben auch den Weg von der Alpenflair-Bühne zu uns ins Radio. Und es gibt aber auch Musik, die da schon aus längst vergangenen Zeiten eigentlich ist, aber dennoch den Weg eben heute in der Früh in den Kickstarter findet. Nämlich mit einem Wunsch vom Alexander, der schreibt uns: Guten Morgen, liebes Antenne-Team, wünsch mir's Little Marina von Rocco Granada und wünsche euch allen ganz einen schönen Tag.

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3: Euer ganz persönlicher Kick rein in den Morgen. Das ist die Antenne in der Früh, 20 Minuten nach 8 Uhr. Es geht bei uns Wunsch auf Wunsch. Guten Morgen, darf man gern The One That Got Ya Away for Katy Perry wünschen und einen schönen Gruß an Josef, weil es sein absolutes Lieblingslied ist. Spielen wir natürlich. Außerdem im Mix dazu gibt es gleich bei uns in der Früh auch noch Zweiraumwohnung. Ja, die kennen wir normalerweise ja eigentlich mit dem Song 36 Grad. Ja, gerade jetzt eigentlich in dieser Zeit. Aber die spielen wir gleich auch noch mit dem Song Wir trafen uns im Garten. Ist nämlich auch gewünscht worden, schon in der Früh heute, nämlich vom, oh, steht kein Name dabei, ist auch Gott. Hallihallo, habt ihr es nicht zufällig, dein Song für Zweiraumwohnung, war ein super launiger Song für einen super Sommertag. Super launig, machen

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1: Die Antenne in der Früh, das war übrigens noch ein Wunsch vom Stefan. Der hat noch seinen Namen irgendwie noch kurz dazugefügt. Und
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3: Mit Hannelore Plunger einen schönen guten Morgen. Die Brenner Autobahn verzeichnete 2025 einen neuen Verkehrsrekord. 77 Millionen Fahrzeuge, 5.323 Millionen zurückgelegte Kilometer. Das Land kommt bei der Bearbeitung der Gesuche um Wohnbauförderung nur langsam weiter. Aus dem Jahr 24 sind noch immer 390 Gesuche offen. Fürs Jahr 25 sind es mehr als 1.000. Beim Alpenflair-Festival in Adschatz gibt es keine Karten mehr. Heute Abend gibt es auch keine Abendkasse mehr. Rund 50.000 Besucherinnen und Besucher reisen zum Festival an. Zum Sport. Die ersten 24 von insgesamt 104 Spielen der Fußball-WM in den USA, Kanada und Mexiko sind absolviert. Bisher aufgefallen, größere Vorsicht der Teams, beachtliche Außenseiter und Stars, die reihenweise treffen. Auch die Flut an Unentschieden erstaunte viele Beobachter. Mehr dazu im Infoblock um 9. Und nun zum Wetter. Nach Auflösung morgendlicher Restwolken verläuft der Vormittag sehr sonnig. Am Nachmittag entladen sich aus den Quellwolken stellenweise Hitzegewitter. Es wird heiß mit 31 bis 35 Grad. Die Temperaturen zurzeit in Ridnaun 16 Grad, Schnalz 13, Auer 22 und Sand in Daufers 15 Grad.
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4: Schönen guten Morgen aus der Landesverkehrsmeldezentrale. Ich bin Manuel Scutellaro. Auf der Brenner Autobahn in Richtung Norden zwischen Bozen Süd und Bozen Nord staut es ca. 2 Kilometer wegen eines defekten LKWs. Die Landesstraße Waldburg-Kastelruth bleibt wegen Arbeiten nach einem Mondabgang weiterhin gesperrt. Und Einbahnregelungen wegen Bauarbeiten gibt es im oberen Finchgau bei Schluderns, im Passaital zwischen Riffieren und Saltaus, in Gröden zwischen Waldburg und Pontives und auf der Brenner Staatsstraße nördlich von Fahrt. Gute und sichere Fahrt.
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1: Einen schönen guten Morgen. Und wollte ich gerade noch sagen, Dankeschön an alle, die heute in der Früh noch fleißig mitgewünscht haben, denn ja, wir hätten diese halbe Stunde heute ewig ziehen können mit euren Lieblingshits auf Bestellung. Aber es war schon Zeit auch für die Schlagzeilen um Punkt halb. Das Wichtigste, das nehmen wir natürlich genauso mit. Den besseren Musikmix, den haben wir auch jetzt weiterhin laufen für euch heute zum Freitagmorgen. Einen wunderschönen solchen wünschen wir euch jetzt in der Früh. Einfach und lang mit richtig viel Musik reinstarten in den hoffentlich letzten Arbeitstag.
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1: Morgen!

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1: Ja, hallo, hier ist die Antenne. Falco ist dran mit Vienna Calling im besseren Musikmix heute in der Früh. Das Coolste von damals und das Beste von heute. Und ab und an haben wir für euch auch einen richtig guten Lesetipp.
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1: Fleißig. Des Deutschen liebstes Kind. Er ist noch immer das Auto. Und wir haben die deutschen Autos in Südtirol ja auch recht gern. Doch die Automobilindustrie in Deutschland, die steckt tief in einer Krise. Andere Hersteller haben technologisch die Nase vorne zum Beispiel, sind flexibler und häufig auch günstiger. Aber warum ist das so? Und wie sollten deutsche Autobauer jetzt am besten reagieren? Diese Frage, die haben sich Automobilexperten wie zum Beispiel Dr. Thomas Sidran und Harald Hamprecht in ihrem Buch Kraft statt Krise gestellt. Ja, über Probleme, Hindernisse und Chancen für die Zukunft.

0: hat sich Kollegin Sandra Hofer mit einem der Autoren über ihr neues Buch zu dieser Krise unterhalten.
1: Germany, zu den Besten der Welt. Aber die Konkurrenz ist in Bereichen wie Batterien oder KI-Einsatz vorbeigezogen. Einige der Gründe dafür nennt der Automobilexperte und langjährige VW-Manager Dr. Thomas Sedran.
2: Wegfall billiger russischer Energie, aber eben auch eine brutale Verschärfung des Wettbewerbs in und aus China. Auf der anderen Seite sehen wir aber auch hausgemachte Probleme, dass eben Innovationen in Software, Batterie beispielsweise zwar erkannt wurden, aber in der Umsetzung verschlafen.
1: Gemeinsam mit dem ehemaligen Opel-Kommunikationschef Harald Hambrecht hat Sedran das Buch Kraft statt Krise geschrieben. Eines der Themen: Was machen Hersteller wie Tesla, Toyota und BYD aktuell besser?
2: Was wir sehen ist, dass die Branchenbesten eben sehr viel effizienter sind, ja, dass sie auch echte Kompetenz im Bereich Software, KI und Batterie haben und dass sie sehr viel konsequenter und schneller umsetzen.
1: Aber die Autoren zeigen auch Wege aus der Krise. Damit der Standort Deutschland wieder auf Hochtouren kommt, brauche es bessere Rahmenbedingungen.
2: Inhaltlich braucht die Automobilindustrie vor allen Dingen eine wettbewerbsfähige Energieinfrastruktur. Wir brauchen hier eine massive Verbesserung bei den Lohnstückkosten, um Arbeitsplätze in Deutschland zu erhalten. Und aus meiner Sicht wäre auch so eine radikale Vereinfachung des Lieferkettengesetzes ein sehr gutes Signal, um eben zu beweisen, dass Brüssel und Berlin endlich verstanden haben, worum es geht.
0: Ja, wenn ihr mehr darüber erfahren wollt, wie das so läuft aktuell in der deutschen Autoindustrie, was auch uns durchaus betrifft, rund um diese Krise und was eben andere Marken wie Tesla, Toyota oder BYD aktuell besser machen, dann ist das Buch Kraft statt Krise sicherlich ein richtig heißer Tipp für die Leselektüre. Also, da heißt es jetzt vielleicht:
3: Wird gelesen.

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Sunrise Avenue und die Hollywood Hills. Stellen wir uns mal die Hollywood Hills jetzt in der Früh vor. Ja, genau vielleicht in diesem Moment. Also da steht der Schriftzug Hollywood Hills, das sind die Hügel sozusagen in Hollywood, mit freiem Blick dann runter auf das Valley. Ja, wäre das ein Ort, wo wir jetzt in der Früh gerne wären heute? Könnte sein, muss aber nicht. Wir können das, was heute nämlich zum 19. Juni wichtig wäre, eigentlich überall machen. Am besten sogar bei uns hier eigentlich. Es ist nämlich der heutige Weltbummeltag. Ja, der Bummeltag, der wird heute zum 19. Juni auf der Welt gelebt und ausgelebt vor allem. Ja, einfach Freundin schnappen oder Kollegen und einfach mal direkt durch die Altstadt schlendern, das ein oder andere Geschäftel vielleicht ein bisschen genauer sich anschauen und einfach mal bummeln. Ja. Darauf wird heute auf jeden Fall abgezielt und auch erinnert. Ein Tag, an dem das Bummeln, Schnuppern und einfach mal vielleicht in den Himmel schauen und das ein oder andere eben vielleicht auch sich gönnen, heute im Mittelpunkt stehen soll. Einfach losbummeln und dementsprechend den heutigen Weltbummeltag ausgiebig feiern. Außerdem haben wir heute für all jene, die dann beim Bummeln vielleicht irgendwie einen Durst verspüren, auch noch einen guten Tipp zum 19. Juni. Wir würden euch da nämlich wahnsinnig gerne dann zum kleinen Aperitif einladen. Ja, da gibt's aber keinen Hugo heute oder auch kein Veneziano. Zum 19. Juni, da wird ein originaler Martini bestellt, bitteschön. Ja. Es ist nämlich heute der Welt-Martini-Day. Der wird zum 19. Juni gefeiert, indem sich jemand eben heute einen richtig guten Martini mixen lässt. Der ist ein klassischer Cocktail und besteht als trockener Short-Drink eigentlich aus gar nicht mal so viel Mixerei, sondern da geht es mehr darum, dass das eigentlich gut im Verhältnis steht. Das ist die berühmteste Form des Dry Martini, des London Dry Martini, nämlich mit Gin und Wermut dazu. Dazu wird noch eine Olive reingehängt und maximale Zitronenschale dran gemacht. Und dann ist das Ganze fertig. Ja, da wird nichts mehr dazu gemischt. Fertig, aus, vorbei. Und wenn das Verhältnis stimmt, dann ist er richtig gut. Geschüttelt oder gerührt. Fertig.

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1: Libanon meldet 16 Tote nach israelischen Angriffen. Die A22 verzeichnete 2025 einen neuen Verkehrsrekord. Das Wetter heute in Südtirol hochsommerlich.
0: Redakteurin im Studio Hannelore Plunger.
1: Einen schönen guten Morgen. Trotz des Rahmenabkommens zwischen den USA und dem Iran setzt Israel seine Angriffe im Süden des Libanon fort. Mindestens 16 Menschen wurden getötet. Das israelische Militär teilte mit, die Angriffe auf die vom Iran unterstützte Hisbollah-Miliz seien eine Reaktion auf wiederholte Verstöße gegen die Waffenruhe. Israels militärisches Vorgehen ist ein wichtiger Streitpunkt in den Gesprächen zwischen den USA und dem Iran. Das Rahmenabkommen sieht ein Ende der Kämpfe mit der Hisbollah vor. Israels Ministerpräsident Netanyahu schloss einen Truppenabzug im Südlibanon aber vorerst aus. Die für heute geplanten Gespräche zwischen dem Iran und den USA sind kurzfristig abgesagt worden. Wie das Schweizer Außenministerium vor kurzem mitteilte, findet das Treffen in der Nähe von Luzern nun doch nicht statt. Dort hätten die Unterhändler beider Seiten über einen dauerhaften Waffenstillstand verhandeln sollen. Grundlage der Gespräche sollte das Rahmenabkommen sein, das US-Präsident Trump und der iranische Präsident Pezeshkian unterzeichnet hatten. Für die anschließenden Verhandlungen war eine Frist von 60 Tagen vereinbart worden. Schon in der Nacht hatte US-Vizepräsident Vance seine Teilnahme an dem geplanten Treffen in der Schweiz aus logistischen Gründen abgesagt. Der britische Premierminister Starmer muss mehr denn je um sein Amt bangen. Sein parteiinterner Rivale Andy Burnham ist ins Parlament gewählt worden. Der 56-Jährige gewann den Sitz bei der Nachwahl im Bezirk Makerfield. Das ergab in der Nacht die Auszählung. Burnham könnte nun Starmer in eine parteiinterne Führungswahl zwingen. Starmer steht seit Monaten massiv unter Druck. Zugespitzt hatte sich die Lage vor allem durch die herben Verluste für Labour bei den Kommunal- und Regionalwahlen in England, Schottland und Wales Anfang Mai. Die Brenner-Autobahn verzeichnete 2025 einen neuen Verkehrsrekord. 77 Millionen Fahrzeuge, 5.323 Millionen zurückgelegte Kilometer. Es wurden Arbeiten im Wert von 144 Millionen Euro realisiert. Derzeit wartet man auf Einladung zum Wettbewerb der Konzessionsvergabe. Sie wird voraussichtlich im September erfolgen. Das Land kommt bei der Bearbeitung der Gesuche um Wohnbauförderung nur langsam weiter. Aus dem Jahr 24 sind noch immer 390 Gesuche offen. Fürs Jahr 25 sind es mehr als 1000. Die freigeschalteten Beratungstermine am Schalter sind immer schnell ausgebucht, weshalb von einer höheren Nachfrage ausgegangen werden kann, als aufgrund der Personalknappheit. Beratungstermine angeboten werden können. Ein Nachlassen des Drucks ist nicht in Sicht. Im Gegenteil, von Februar bis inklusive April dieses Jahres sind laut Mayer 732 Gesuche eingegangen. Beim Alpenflair-Festival in Natschaps gibt es keine Karten mehr. Heute Abend gibt es auch keine Abendkasse mehr. Rund 50.000 Besucherinnen und Besucher reisen zum Festival an. Das Alpenflair ist das größte Festival in Südtirol. Seit über 10 Jahren zieht Freiwild jedes Jahr eine Masse an Besuchern und Fans an. Heuer treten unter anderem Peter Maffay, die Feschbänkler und die Kastelroter Spatzen beim Festival an. Die hohe Zahl an Nutzern führt dazu, dass das Mobilfunknetz an seine Kapazitätsgrenzen stoßen wird. Das waren die aktuellen Themen zur Stunde.
2: Zur Folgenstunde, da blicken wir heute entlang des Vormittags, jetzt natürlich auch noch in Richtung Wetter. Heiße Temperaturen schon in der Früh zum 8:04. Philipp Tatarotti.
3: Gestern Nachmittag und Abend kam es stellenweise zu ein paar Gewittern. Das kräftigste bildete sich im Laufe des Abends im Eisacktal. An der Wetterstation St. Peter-Vilnius wurden knapp 30 mm registriert. Und auch heute werden sich wieder ein paar Gewitter entwickeln, die vereinzelt auch recht kräftig ausfallen können. Zuvor wird es aber erneut sonnig, die Restwolken lockern bald auf. Und dazu wird es auch wieder heiß, die Temperaturen steigen auf 31 bis 35 Grad, knapp 20 Grad gibt es auf den Bergen 2000 Metern. Am Wochenende ändert sich an der Wetterlage wenig, heiße, aber teils auch labile Luftmassen bleiben wetterbestimmend. Bis in den Nachmittag hinein scheint jeweils verbreitet die Sonne, in der Folge muss man dann mit ein paar Hitzegewittern rechnen.
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4: Guten Tag, wünscht Barbara Widot aus der Landesverkehrsmeldezentrale. Auf der Brenner Autobahn Richtung Norden zwischen Bozen Süd und Bozen Nord 2 Kilometer Stau wegen eines defekten LKWs. Gute Fahrt!
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2: Schönen Vormittag, Südtirol. Zweiter Kaffee, dritter Kaffee, es ist ganz egal. Wir genießen heute auf jeden Fall in der Früh mal den besseren Musikmix. Da legen wir gleich nochmal richtig los. Ja, mit Bon Jovi, Michael Patrick Kelly. Es gibt außerdem gleich alles Wichtige von der WM für euch im Ticker. Und wir genießen heute noch einen ganz besonderen Antenne-Live-Moment. Richtig viel vor noch in dieser halben Stunde. Ich hoffe, ihr bleibt bei uns.

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1: Ja, wer hat gestern zum Beispiel in der Nacht wieder mal fleißig Wecker gestellt, um auf jeden Fall nichts zu versäumen und fleißig die WM zu verfolgen, beziehungsweise da alles genauestens mitzukriegen. Wer eventuell den Wecker nicht gestellt hat, einfach dranbleiben. Bei uns gibt es gleich in der Früh noch das Wichtigste natürlich, damit ihr da top informiert seid. Rund um die WM. Kanada, USA und Mexiko. Letztere vor allem, die haben gestern mal ganz, ganz großen Wurf gelandet für die K.O.-Phase.

0: 18 Minuten nach 9 Uhr in der Früh. Die Antenne ist da mit allem, was wichtig ist, eben für all jene, die gestern zum Beispiel in der Nacht nicht wach geblieben sind, beziehungsweise heute früh richtig früh den Wecker gestellt haben. Hannelore Plunger nimmt uns dennoch mit über, ja, den Platz sozusagen in Mexiko, in Kanada und natürlich auch in den USA, wo das Runde auch weiterhin ins Eckige muss, die WM.
1: Einen schönen guten Morgen. Die ersten 24 von insgesamt 104 Spielen der Fußball-WM in den USA, Kanada und Mexiko sind absolviert. Bisher aufgefallen, größere Vorsicht der Teams, beachtliche Außenseiter und Stars, die reihenweise treffen. Auch die Flut der Unentschieden erstaunte viele Beobachter. Mexiko hat gestern mit einem 1:0-Sieg gegen Südkorea in Guadalajara als erstes Team bei dieser WM den Gruppensieg fixiert. Südkorea hat damit auch das dritte Gruppenspiel bei einer WM gegen Mexiko verloren. Zum Abschluss der Gruppe A bekommt es Mexiko am nächsten Mittwoch mit Tschechien zu tun. Südkorea trifft auf Südafrika. Tschechien und Südafrika haben zum Auftakt der jeweils zweiten Spieltage ihren ersten Punkt geholt. Die beiden Teams trennten sich in Atlanta 1:1. Die Partie war ein mittelmäßiges Ballgame. Schiebe. Kanadas Fußballer haben es im achten Versuch geschafft. Die Mitveranstalter der WM feierten gestern ihren ersten WM-Sieg und stießen damit die Tür zur K.O.-Runde weit auf. Die Mannschaft fertigte in Vancouver Katar mit 6:0 ab. Bereits vor der Pause sorgten die Hausherren gegen chancenlose und später dezimierte Kataris für klare Verhältnisse. Der zweite Spieltag der Gruppe D bei der WM bringt ein vorzeitiges Spitzenspiel. Im Newman Field von Seattle empfangen die USA heute Australien. Der Anpfiff an der Westküste der USA erfolgt um 21 Uhr. Beide Teams starteten mit einem Sieg ins Turnier und führen die Gruppe D punktgleich an. Die USA setzten sich zum Auftakt dank einer herausragenden ersten Hälfte mit 4:1 gegen Paraguay durch, während Australien die favorisierte Türkei mit 2:0 überraschte. Um 5 Uhr spielt Schottland gegen Marokko. Schottlands 1:0-Sieg gegen Haiti brachte sie nach dem ersten Spieltag vorübergehend an die Spitze der Gruppe C. Marokko hinterließ in seinem Auftaktspiel einen starken Eindruck. Gegen Brasilien zeigten die nordafrikanischen Vertreter keinerlei Furcht, präsentierten selbstbewusst ihre Taktik und zwangen die Titelanwärter zu einem harten Kampf, bevor diese einen Punkt erringen konnten. Die Türkei trifft im zweiten Gruppenspiel der WM am frühen Samstagmorgen auf Paraguay. Für die Mannschaft von Trainer Montella geht es nach dem enttäuschenden Auftakt gegen Australien bereits um alles oder zumindest um sehr viel. Ein Sieg ist Pflicht, will die Türkei die Chance auf das Achtelfinale wahren. Das war's von der WM.
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2: Heute mit einem Song, der uns zurückführt ins Jahr 2015. Heute Abend wird er ihn aber ziemlich sicher auch in Südtirol performen. Da richten sich nämlich aktuell alle Blicke auf das Alpenflair-Festival und auf die Alpen-Stage. Dort ist heute niemand Geringeres zu sehen und zu hören, vielmehr als Peter Maffay. Vermutlich auch mit diesem Song. Sonne in der Nacht. Ja.
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2: Wir blicken da ins Konzert-Outro von seinem Live-Auftritt in Zürich im Jahr 2015 und gönnen uns das heute als Live-Moment in der Früh. Schönen guten Morgen um kurz vor halb 10.

0: Das können wir noch ewig genießen. Das Peter Maffay Konzert-Outro geht insgesamt, wer sich's mal zur vollen Länge anhören möchte, 18 Minuten. Könnte heute dann auch ein ganz großes, besonderes Highlight beim Alpenflair in Südtirol in Natz sein, wenn Peter Maffay da dann als großer Headliner auf der Bühne steht.
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0: Kurz nach halb zehn.
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2: Mit Hannelore Plunger einen schönen guten Morgen. Die Brenner Autobahn verzeichnete 2025 einen neuen Verkehrsrekord. 77 Millionen Fahrzeuge, 5.323 Millionen zurückgelegte Kilometer. Das Land kommt bei der Bearbeitung der Gesuche um Wohnbauförderung zu langsam weiter. Aus dem Jahr 24 sind noch immer 390 Gesuche offen. Fürs Jahr 25 sind es mehr als 1.000. Nach Abschluss umfassender Ermittlungen haben die Karabiniere vom Iran einen 31-jährigen Mann auf freiem Fuß angezeigt. Grund sind obszöne Handlungen an einem öffentlichen Ort. Zum Sport. Heute hat der HCB Südtirol seinen ersten Verteidiger für die neue Saison präsentiert. Der neue beim HCB Südtirol heißt Carmine Warner und er ist im heimischen Eishockey kein Unbekannter. Mit 29 Jahren hat der Italo-Kanadier erstmals den Sprung in die Eishockey League geschafft. Mehr dazu im Infoblock um 10. Und nun zum Wetter. Der Vormittag verläuft sehr sonnig. Am Nachmittag entladen sich aus den Quellwolken stellenweise Hitzegewitter. Es wird heiß mit 31 bis 35 Grad. Die Temperaturen zurzeit in Sechsten 20 Grad, Naturns 24, Banzoll 25 und Völs 21 Grad.
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3: Guten Tag, wünscht Barbara Widot aus der Landesverkehrsmeldezentrale. Auf der Brenner Autobahn Richtung Norden zwischen Bozen Süd und Bozen Nord 2 Kilometer Stau wegen eines defekten LKWs. Gute Fahrt!
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0: Einen schönen guten Morgen, Südtirol, einen feinen Vormittag mit unglaublich schönen Highlights, die wir heute ja schon entlang der Morgenshow hatten. Peter Maffay, der WM-Ticker. Jetzt schauen wir zum Beispiel gleich noch, was in Südtirol ja alles so geht heute zum Freitag, was da alles so los ist bei uns im Land. Und wettertechnisch müssen wir auch noch einen kleinen Überblick uns gönnen. Das wird auf jeden Fall eine heiße Angelegenheit die nächsten 3 Tage.
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3: Heute in der Früh um 20 Minuten vor 10. Die Antenne ist da. Am Freitag ist in Südtirol bekanntlich richtig viel los. Ja, was denn alles, Sandra Hofer?
4: Schönen Freitag ins Land, hallo Simon und guten Morgen. Sommerfeeling pur gibt's heute Abend beim Venosta Festival in Glurunz. Alvaro Soler bringt seine größten Hits wie Sofia, La Cintura und El Mismo Sol auf die Bühne und sorgt für mediterrane Vibes unter freiem Himmel. Beginn ist um 18 Uhr auf dem Festivalgelände in Glurunz. Kultur, Musik und Kunst erwarten euch hingegen beim Föhrentanz Festival im Föhrenwald oberhalb von Barbian. Zwei Tage lang gibt's hier Live-Musik, DJ-Sets, Theaterinstallationen und Workshops. Das diesjährige Motto lautet Devianz und setzt auf Vielfalt und neue Perspektiven. Los geht's um 19 Uhr bei der Sportzone in Barbian. Wer gerne lacht, sollte sich die Abschiedstour von Luis aus Südtirol nicht entgehen lassen. Mit seinem Programm Fierti sagt der beliebte Kabarettist nach über 20 Jahren Bühne langsam Servus. Mit Humor, Geschichten aus dem echten Leben und einigen Überraschungen. Heute seht ihr ihn um 20 Uhr am Domplatz in Brixen. Und gruselig wird's noch im Kino in Bruneck, läuft Backrooms. Der Film entführt in eine verstörende Parallelwelt aus endlosen Fluren, leeren Räumen und geheimnisvollen Begegnungen. Vorstellungen gibt es heute um 17.30 Uhr und um 20 Uhr im Odeon Cinecenter in Bruneck zu sehen.
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0: Bangarada. Und bangarang, gang, gang, gadadang, gadadanga. Ja, auf jeden Fall Sieger Eurovision Song Contest und nach wie vor in der Antenne-Playlist. Einen schönen guten Morgen heute. Das Coolste von damals, das Beste von heute, aber der aktuelle Blick steht natürlich auch aufs Wetter, gerade wenn es aktuell so heiß zugeht. Wie dieser Tage, Philipp Tartarotti, unser Meteorologe im Studio.
1: Grüß Gott, guten Morgen.
0: Ja, guten Morgen, Philipp. Das Wetter heute... heiß.
1: Derzeit halten sich noch ein paar Restwolken der Gewitter von gestern Abend, die werden aber bald auflockern und dann scheint verbreitet die Sonne. Am Nachmittag bilden sich dann wieder ein paar Gewitter, die vereinzelt auch recht kräftig ausfallen können.
0: Okay, kühlt das ab oder bleibt es so hochsommerlich?
1: Ja, die Temperaturen steigen weiter an. Heute werden Höchstwerte von 31 bis 35 Grad erwartet und knapp 20 Grad gibt es auf den Bergen in 2000 Meter Höhe.
0: Das Wochenende, wie geht's da weiter?
1: Da ändert sich an der Wetterlage wenig. Heiße, aber teils auch labile Luftmassen bleiben wetterbestimmend. Bis in den Nachmittag hinein scheint daher jeweils verbreitet die Sonne. In der Folge muss man dann mit ein paar Hitzegewittern rechnen.
0: Okay, okay. Dann wissen wir Bescheid. Also, Schirm heute, ja, oder wir stehen irgendwo unter und sonst ist gleich, wenn wir nass werden, ist heiß genug.

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Und damit war es das für heute aus der Antenne Morgenshow mit R.E.M. und Losing My Religion. Schließen wir das Ganze heute ab. Wobei, einen Song haben wir jetzt noch. Felix Jan gibt es natürlich noch um kurz vor 10. Aus der Morgenshow war das aber alles für heute. Ich wünsche euch jetzt noch einen schönen restlichen Start rein in diesen Freitag. Schlüpft auch gut ins Wochenende. Und morgen, da hören wir uns dann wieder in der Früh mit der Wochenendausgabe der Morgenshow am Samstag ab 7. Bis dahin, macht's es gut, brav bleiben und tschüss von eurem Simon.

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2: Libanon meldet 16 Tote nach israelischen Angriffen. Zahlreiche Gesuche bei Wohnbauförderung offen. Das Wetter heute in Südtirol hochsommerlich.
1: Redakteurin im Studio Hannelore Plunger.
2: Einen schönen Vormittag. Trotz des Rahmenabkommens zwischen den USA und dem Iran setzt Israel seine Angriffe im Süden des Libanon fort. Mindestens 16 Menschen wurden getötet. Das israelische Militär teilte mit, die Angriffe auf die vom Iran unterstützte Hisbollah-Miliz seien eine Reaktion auf wiederholte Verstöße gegen die Waffenruhe. Israels militärisches Vorgehen ist ein wichtiger Streitpunkt in den Gesprächen zwischen den USA und dem Iran. Das Rahmenabkommen sieht ein Ende der Kämpfe mit der Hisbollah vor. Israels Ministerpräsident Netanyahu schloss einen Truppenabzug im Südlibanon aber vorerst aus. Immer mehr Menschen fliehen einer wissenschaftlichen Auswertung zufolge vor Naturkatastrophen. Die Zahl der Binnenvertriebenen durch Naturkatastrophen und Extremwetterereignisse stieg im vergangenen Jahr deutlich auf 13,6 Millionen. 2025 waren es 9,9 Millionen. Der Klimawandel erhöht demnach die Häufigkeit und die Intensität von wetterbedingten Extremereignissen. Die Studie bezieht sich auf die renommierte Beobachtungsstelle für Binnenvertriebene. Kuba plant offenbar eine historische Abkehr von Teilen seiner sozialistischen Planwirtschaft. Ministerpräsident Marrero stellte den Abgeordneten gestern ein umfassendes Reformpaket vor, das weitreichende Privatisierungen vorsieht. Die von der Kommunistischen Partei und dem ehemaligen Staatschef Castro unterstützten Maßnahmen sehen unter anderem die Zulassung privater Immobilienprojekte vor. Darüber hinaus sollen Staatsbetriebe in private Unternehmen mit Aktienbeteiligungen umgewandelt werden und private Banken Zugang zum Finanzsektor erhalten. Die Brennerautobahn verzeichnete 2025 einen neuen Verkehrsrekord. 77 Millionen Fahrzeuge, 5.323 Millionen zurückgelegte Kilometer. Es wurden Arbeiten im Wert von 144 Millionen Euro realisiert. Derzeit wartet man auf Einladung zum Wettbewerb der Konzessionsvergabe. Sie wird voraussichtlich im September erfolgen. Das Land kommt bei der Bearbeitung der Gesuche um Wohnbauförderung nur langsam weiter. Aus dem Jahr 24 sind noch immer 390 Gesuche offen. Fürs Jahr 25 sind es mehr als 1000. Die freigeschalteten Beratungstermine am Schalter sind immer schnell ausgebucht, weshalb von einer höheren Nachfrage ausgegangen werden kann als aufgrund der Personalknappheit. Beratungstermine angeboten werden können. Ein Nachlassen des Drucks ist nicht in Sicht. Im Gegenteil, von Februar bis April dieses Jahres sind laut Landesrätin Mayer 732 Gesuche eingegangen. Nach Abschluss umfassender Ermittlungen haben die Karabinieri vom Iran einen 31-jährigen Mann auf freiem Fuß angezeigt. Grund sind obszöne Handlungen an einem öffentlichen Ort. Der Vorfall ereignete sich in einem Geschäft in Lana. Den Ermittlern zufolge war der 31-Jährige mit entblößten Genitalien zwischen den Regalen umherspaziert und hatte dadurch für große Bestürzung unter den übrigen Kunden, darunter auch Minderjährige, gesorgt.
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2: Heute hat der HCB Südtirol seinen ersten Verteidiger für die neue Saison präsentiert. Der neue beim HCB Südtirol heißt Carmine Buono und er ist im heimischen Eishockey kein Unbekannter. Mit 29 Jahren hat der Italo-Kanadier erstmals den Sprung in die Eishockey League geschafft. Im Vorjahr spielte er bei Gröden. Nun will sich Buono nicht nur in der Eishockey League durchbeißen, sondern sich beim HC Bozen auch für weitere Einsätze im Nationalteam empfehlen. Das waren die aktuellen Themen zur Stunde.
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2: Der Vormittag verläuft sehr sonnig. Am Nachmittag entladen sich aus den Quellwolken stellenweise Hitzegewitter. Es wird heiß mit 31 bis 35 Grad. Die Wettervorschau. Auch der Samstag bringt hochsommerliche Verhältnisse. Anfangs herrscht strahlender Sonnenschein. Am Nachmittag steigt die Gewitterneigung an. Viel Sonnenschein mit ein paar Gewittern. Am Nachmittag bringt auch der Sonntag. Es wird heiß. Am Montag setzt sich das hochsommerliche Wetter fort. Meist scheint die Sonne. Im Laufe des Nachmittags entwickeln sich ein paar Hitzegewitter. Der Dienstag bringt viel Sonne. Die Gewitterneigung geht voraussichtlich zurück.
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3: Daniel Hofer begrüßt Sie aus der Landesverkehrsmeldezentrale. Zu Verzögerungen wegen Arbeiten kommt es immer wieder auf der Finchgauer Staatsstraße bei Galsaun, auf der Gampenpassstraße abschnittsweise zwischen Gfrill und dem Pass, Auf der Brenner Staatsstraße nördlich von Farn, auf der Jaufenbachstraße bei Sterzing, auf der Grödner Staatsstraße zwischen Weidburg und Pontives bei Brembach und auf der Gadertaler Staatsstraße bei Zwischenwasser. Kommen Sie gut voran.
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1: Mit Hannelore Plunger einen schönen Vormittag. Ab Sonntag tritt der Sommerfahrplan des öffentlichen Personennahverkehrs in Kraft. Ab Sonntag bedienen die Busse die Haltestelle am Bozner Walterplatz wieder. Nach Abschluss umfassender Ermittlungen haben die Karabiniere von Meran einen 31-jährigen Mann auf freiem Fuß angezeigt. Grund sind obszöne Handlungen an einem öffentlichen Ort. Auch in diesem Sommer haben die Südtiroler Museen, Sammlungen und Ausstellungsorte wieder eine Sommeraktion für junge Menschen organisiert. Mit Summer Museum können junge Menschen, die unter 27 sind und einen Südtirol-Mobilpass haben, rund 50 Museen, Sammlungen und Ausstellungsorte bei freiem Eintritt besuchen. Zum Sport. Heute hat der HCB Südtirol seinen ersten Verteidiger für die neue Saison präsentiert. Der Neue beim HCB Südtirol heißt Carmine Buono und ist im heimischen Eishockey kein Unbekannter. Er kommt aus Gröden. Die Ritner Burm haben sich für den Angriff die Dienste des frischgebackenen Italo-Kanadiers Adam Capanelli gesichert. Mehr dazu in den Nachrichten zur vollen Stunde. Und nun zum Wetter. Der Vormittag verläuft sehr sonnig, am Nachmittag entladen sich aus den Quellwolken stellenweise Hitzegewitter. Es wird heiß mit 31 bis 35 Grad. Die Temperaturen zurzeit in Antholz 21 Grad, Carapaz 19, Kaltern 26 und Schlanders 25 Grad.
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2: Daniel Hofer begrüßt Sie aus der Landesverkehrsmeldezentrale. Zu Verzögerungen wegen Arbeiten kommt es immer wieder auf der Finchgauer Staatsstraße bei Galtzaun, auf der Gampenpassstraße abschnittsweise zwischen Gfrill und dem Pass, auf der Brenner Staatsstraße nördlich von Farn, auf der Jaufenpassstraße bei Sterzing, auf der Grödner Staatsstraße zwischen Weidburg und Pontives bei Brembach und auf der Gadertaler Staatsstraße bei Zwischenwasser. Kommen Sie gut voran!

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1: Der längste Tag des Jahres steht vor der Tür. Ab Sonntag tritt der Sommerfahrplan des öffentlichen Personennahverkehrs in Kraft. Das Wetter heute in Südtirol hochsommerlich.
0: Redakteurin im Studio Hannelore Plunger.
1: Einen schönen Vormittag. Der längste Tag des Jahres steht vor der Tür. Am 21. Juni ist Sommersonnenwende. Der 21. Juni ist auf der Nordhalbkugel der längste Tag des Jahres. Meteorologisch hat der Sommer am 1. Juni begonnen. Doch astronomisch steht uns der Start des Sommers bevor. Wie lang der längste Tag jeweils wird, ist stark vom Standort abhängig. Je nördlicher man ist, desto länger ist der Tag. Manchmal fällt die Sommersonnenwende auch auf den 20. oder 22. Juni. Das Datum wird zum Beispiel durch Schaltjahre beeinflusst. Immer mehr Menschen fliehen einer wissenschaftlichen Auswertung zufolge vor Naturkatastrophen. Die Zahl der Binnenvertriebenen durch Naturkatastrophen und Extremwetterereignisse stieg im vergangenen Jahr deutlich auf 13,6 Millionen. 2025 waren es noch 9,9 Millionen. Der Klimawandel erhöht demnach die Häufigkeit und die Intensität von wetterbedingten Extremereignissen. Die Studie bezieht sich auf die renommierte Beobachtungsstelle für Binnenvertriebene. Zur Eröffnung des Obama Centers in Chicago haben sich zahlreiche Stars und frühere US-Präsidenten die Ehre gegeben. Amtsinhaber Donald Trump ist der Zeremonie allerdings ferngeblieben. An der Einweihung des Obama Presidential Center, das sich dem Leben und politischen Wirken von Ex-Präsident Barack Obama widmet, nahmen US-Showgrößen wie die Musiker Stevie Wonder und Bruce Springsteen, Regisseur Steven Spielberg und Hollywood-Star Tom Hanks teil. Aus Europa waren die frühere deutsche Regierungschefin Angela Merkel und der ehemalige italienische Regierungschef Matteo Renzi angereist. Ab Sonntag tritt der Sommerfahrplan des öffentlichen Personennahverkehrs in Kraft. Die wichtigste Neuerung in Bozen: ab Sonntag bedienen die Busse die Haltestelle am Walterplatz wieder. Bis Sonntag soll noch ein Infobildschirm mit dem Fahrplan aufgestellt werden. Zugleich kommt es zu einigen Änderungen in der Südtiroler Straße. Auch in Leifers bringt die Einführung des neuen Fahrplans zwei wichtige Änderungen. Auch in diesem Sommer haben die Südtiroler Museen, Sammlungen und Ausstellungsorte wieder eine Sommeraktion für junge Menschen organisiert. Mit Summer Museum können junge Menschen, die unter 27 sind und einen Südtirol-Mobilpass vorweisen können, rund 50 Museen, Sammlungen und Ausstellungsorte bei freiem Eintritt besuchen. Igor Bianco vom Amt für Museen.
2: Ziel der Aktion Summer Museum ist, junge Menschen, Kinder, aber vor allem Jugendliche, in ihrer Freizeit für die Museen zu begeistern. Und die Idee, die hinter der Aktion steckt, ist, die Museen als etwas Lebendiges vorzustellen. Also den Jugendlichen die Gelegenheit, auch durch den freien Eintritt zu bieten, die Museen als lebendige Orte zu entdecken.
1: Die Aktion läuft bis 6. September. Nach Abschluss umfassender Ermittlungen haben die Carabinieri von Meran einen 31-jährigen Mann auf freiem Fuß angezeigt. Grund sind obszöne Handlungen an einem öffentlichen Ort. Der Vorfall ereignete sich in einem Geschäft in Lana. Den Ermittlern zufolge war der 31-Jährige mit entblößten Genitalien zwischen den Regalen umherspaziert und hatte dadurch für große Bestürzung unter den übrigen Kunden, darunter auch Minderjährige, gesorgt.
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1: Heute hat der HCB Südtirol seinen ersten Verteidiger für die neue Saison präsentiert. Der Neue beim HCB Südtirol heißt Carmine Buono und der ist im heimischen Eishockey kein Unbekannter. Mit 29 hat der Italo-Kanadier erstmals den Sprung in die Eishockey League geschafft. Im Vorjahr spielte er bei Gröden. Nun will sich Buono nicht nur in der Eishockey League durchbeißen, sondern sich beim HCB Südtirol auch für weitere Einsätze im Nationalteam empfehlen. Die Riedner Burm haben sich für den Angriff die Dienste des frisch gebackenen Italo-Kanadiers Adam Capanelli gesichert. Der 27-Jährige ist in Südtirol bereits bekannt. Das waren die aktuellen Themen zur Stunde.
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1: Der Vormittag verläuft sehr sonnig. Am Nachmittag entladen sich aus den Quellwolken stellenweise Hitzegewitter. Es wird heiß mit 31 bis 35 Grad. Die Wettervorschau. Auch der Samstag bringt hochsommerliche Verhältnisse. Anfangs herrscht strahlender Sonnenschein. Am Nachmittag steigt die Gewitterneigung an. Viel Sonnenschein mit ein paar Gewittern. Am Nachmittag bringt auch der Sonntag. Es wird heiß. Am Montag setzt sich das hochsommerliche Wetter fort. Meist scheint die Sonne. Im Laufe des Nachmittags entwickeln sich ein paar Hitzegewitter. Der Dienstag bringt viel Sonne, die Gewitterneigung geht voraussichtlich zurück.
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3: Aus der Landesverkehrsmeldezentrale begrüßt Sie Manuel Scutellaro. Schönen Vormittag. Auf der Brennerautobahn in beiden Richtungen zwischen dem Brenner und Sterzing gibt es abschnittsweise Kolonnenbildungen wegen einer Baustelle. Im Gardertal zwischen Zwischenwasser und Pikolein kommt es zu zeitweiligen Sperren und Staubildungen wegen Feldsicherungsarbeiten, besonders taleinwärts. Und die Landesstraße Weidburg-Kastelruth bleibt zwischen der Abzweigung Tisenz und der Abzweigung nach St. Oswald wegen Arbeiten nach einem Mondabgang weiterhin gesperrt. Unterwegs. Gute und sichere Fahrt.
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1: Mit Hannelore Plunger einen schönen Tag. Im Jahr 2025 haben 442.000 in Südtirol ansässige Personen ihre Einkommen aus dem Jahr 2024 gemeldet. In Summe 13,2 Milliarden. Im nationalen Vergleich reiht sich Südtirol an die zweite Stelle hinter der Lombardei. Ab heute wird die Ausübung des Widerrufsrechts bei Online-Einkäufen einfacher und unmittelbarer. Online-Shops sind jetzt dazu verpflichtet, auf ihrer Webseite einen gut sichtbaren Widerrufsbutton zu platzieren. Die Hitzewelle hat auch Südtirol erreicht. Besonders gefährdet sind ältere Menschen, Kinder und chronisch Kranke. Bereits wenige Tage mit sehr hohen Temperaturen können zu gesundheitlichen Problemen führen. Zum Sport. Der zweite Spieltag der Gruppe D bei der WM 2026 bringt ein vorzeitiges Spitzenspiel. In Seattle empfangen die USA heute um 21 Uhr Australien. Mehr dazu in den Nachrichten zur vollen Stunde. Und nun zum Wetter. Nach einem sehr sonnigen Vormittag türmen sich über den Bergen große Quellwolken auf und im Laufe des Nachmittags entladen sich daraus ein paar Hitzegewitter. Es wird schwül heiß mit 31 bis 35 Grad. Die Temperaturen zurzeit in Bozen und Meran 28 Grad, Brixen 26, Bruneck 24 und Sterzing 25 Grad.
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2: Aus der Landesverkehrsmeldezentrale begrüßt Sie Manuel Scutellaro. Schönen Vormittag. Auf der Brenner Autobahn in beiden Richtungen zwischen dem Brenner und Sterzing gibt es abschnittsweise Kolonnenbildungen wegen einer Baustelle. Im Gardertal zwischen Zwischenwasser und Pekolein kommt es zu zeitweiligen Sperren und Staubildungen wegen Feldsicherungsarbeiten, besonders taleinwärts. Und die Landesstraße Weidburg-Kastelruth bleibt zwischen der Abzweigung Tisenz und der Abzweigung nach St. Oswald wegen Arbeiten nach einem Mondabgang weiterhin gesperrt. Unterwegs, gute und sichere Fahrt.

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1: Der längste Tag des Jahres steht vor der Tür. Brütende Hitze in Europa und auch in Südtirol. Das Wetter heute hochsommerlich.
0: Redakteurin im Studio Hannelore Plunger.
1: Einen schönen Tag. Der längste Tag des Jahres steht vor der Tür. Am 21. Juni ist Sommersonnenwende. Der 21. Juni ist auf der Nordhalbkugel der längste Tag des Jahres. Meteorologisch hat der Sommer am 1. Juni begonnen. Doch astronomisch steht uns der Start des Sommers bevor. Wie lang der längste Tag jeweils wird, ist stark vom Standort abhängig. Je nördlicher man ist, desto länger ist der Tag. Manchmal fällt die Sommersonnenwende auch auf den 20. oder 22. Juni. Das Datum wird zum Beispiel durch Schaltjahre beeinflusst. Venedigs neuer Bürgermeister fordert ein deutlich höheres Eintrittsgeld. Nach einem Zeitungsbericht will der Mitte-Rechtspolitiker Venturini an bestimmten Tagen 30 bis 50 Euro verlangen. Bisher sind es 5 bis 10 Euro. Ziel der Gebühr ist es, den Massentourismus in Venedig zu begrenzen. Brütende Hitze hat sich in Europa ausgebreitet. Meteorologen erwarten die stärkste Hitze in Spanien, in Sevilla, Saragossa und Córdoba. Dort sollen die Werte bis in die kommende Woche auf etwa 40 Grad steigen. In Frankreich muss man sich auf mehrere Tage mit etwa 39 Grad einstellen. In Portugal sollten die Temperaturen ab morgen deutlich steigen und auch in der kommenden Woche sehr hoch bleiben. In Italien werden auch extreme Temperaturen erwartet. In Florenz könnten die Höchstwerte 40 Grad erreichen. Die Hitzewelle hat auch Südtirol erreicht und es ist kein Ende in Sicht. Heute sollen 35 Grad gemessen werden. Bereits wenige Tage mit sehr hohen Temperaturen können zu gesundheitlichen Problemen führen. Besonders gefährdet sind ältere Menschen, Kinder und chronisch Kranke. Klaus Unterweger, der Direktor für Bevölkerungsschutz, gibt Tipps gegen die Hitze.
2: Damit der Körper seine Temperatur auch während einer Hitzewelle halten kann, muss dieser natürlich gekühlt werden. Das Instrument dazu ist das Schwitzen, wodurch wir aber viel Flüssigkeit verlieren. Diese muss durch viel Trinken in ausreichendem Maße wieder zugeführt werden. Am besten eignet sich dazu Wasser oder andere ungezuckerte Getränke. Weiters sollten körperliche Anstrengungen, vor allem im Freien und vor allem während der heißesten Tageszeit, vermieden werden. Dies gilt aber auch für längere Fahrten im Auto.
1: Im Jahr 2025 haben 442.000 in Südtirol ansässige Personen ihre Einkommen aus dem Jahr 2024 gemeldet, in Summe 13,2 Milliarden. Im nationalen Vergleich reiht sich Südtirol an die zweite Stelle hinter der Lombardei. Das durchschnittlich erklärte Einkommen auf gesamtstaatlicher Ebene beträgt 25.820 Euro. Stefan Berini, der AFI-Direktor.
3: Für uns als AFI sind die Zahlen des Finanzministeriums über die Steuererklärung eine sehr wichtige Informationsquelle. Wir wissen aber auch über die Grenzen, die diese Statistiken haben. Gerade Italien glänzt ja nicht unbedingt im europäischen Vergleich, was Steuerhinterziehung anbelangt und Schwarzarbeit und dergleichen. Deswegen muss man sich schon auch fragen, inwiefern stimmt das, was man dem Fiskus erklärt, mit dem überein, was man wirklich verdient. Und hier haben wir bekanntlich eben die Kategorien, einige Kategorien, die Selbstständigen, die Unternehmer, die immer wieder ein bisschen in den Ruf kommen, dass das Erklärte nicht unbedingt stimmt.
1: Auch in diesem Sommer haben die Südtiroler Museen, Sammlungen und Ausstellungsorte wieder eine Sommeraktion für junge Menschen organisiert. Mit Summer Museum können junge Menschen, die unter 27 sind und einen Südtirol-Mobilpass vorweisen können, rund 50 Museen, Sammlungen und Ausstellungsorte bei freiem Eintritt besuchen. Igor Bianco vom Amt für Museen.
4: Ziel der Aktion Summer Museum ist, junge Menschen, Kinder, aber vor allem Jugendliche, in ihrer Freizeit für die Museen zu begeistern. Und die Idee, die hinter der Aktion steckt, ist, die Museen als etwas Lebendiges vorzustellen. Also den Jugendlichen die Gelegenheit, auch durch den freien Eintritt zu bieten, die Museen als lebendige Orte zu entdecken.
1: Die Aktion läuft bis 6. September. Verbraucher können ab heute im Internet geschlossene Verträge leichter widerrufen. Online-Shops sind jetzt dazu verpflichtet, auf ihrer Webseite einen gut sichtbaren Widerrufsbutton zu platzieren. Von dort aus gelangt man auf eine weitere Seite, um den Widerruf zu bestätigen. Damit soll der Schutz vor ungewollten Verträgen und Einkäufen verbessert werden. Julia Rufinatscher vom Europäischen Verbraucherzentrum.
5: Diese neue Vorschrift ist nicht nur ein zusätzliches Instrument, wie der Widerruf vereinfacht ausgeübt werden kann, sondern sieht eben ganz konkrete Folgen bei Missachtung dieser Vorschriften von Seiten des Unternehmers vor. Das bedeutet, dass ab dem 19. Juni die vorvertraglichen Informationen über das Widerrufsrecht, eben aber auch die Angaben über das Bestehen dieser neuen Widerrufsfunktion gegeben werden müssen.
1: Sollte es zu Problemen beim Einkauf kommen, ist das Europäische Verbraucherzentrum da.
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1: Der zweite Spieltag der Gruppe D bei der WM 26 bringt ein vorzeitiges Spitzenspiel. In Seattle empfangen die USA heute Australien. Der Anpfiff an der Westküste der USA erfolgt um 21 Uhr. Beide Teams starteten mit einem Sieg ins Turnier und führen die Gruppe D punktgleich an. Die USA setzten sich zum Auftakt dank einer herausragenden ersten Hälfte mit 4:1 gegen Paraguay durch, während Australien die favorisierte Türkei mit 2:0 überraschte. Um 5 Uhr spielt Schottland gegen Marokko. Schottlands 1:0-Sieg gegen Haiti brachte die Mannschaft nach dem ersten Spieltag vorübergehend an die Spitze der Gruppe C. Marokko hinterließ in seinem Auftaktspiel einen starken Eindruck. Gegen Brasilien zeigten die nordafrikanischen Vertreter keinerlei Furcht, präsentierten selbstbewusst ihre Taktik. Die Türkei trifft im zweiten Gruppenspiel der WM am frühen Samstagmorgen auf Paraguay. Für die Mannschaft geht es nach dem enttäuschenden Auftakt gegen Australien bereits um alles oder zumindest um sehr viel. Ein Sieg ist Pflicht, will die Türkei die Chance auf das Achtelfinale wahren.
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1: Das waren die aktuellen Themen zur Stunde.
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1: Nach einem sehr sonnigen Vormittag türmen sich über den Bergen große Quellwolken auf und im Laufe des Nachmittags entladen sich daraus ein paar Hitzegewitter. Es wird schwül heiß mit 31 bis 35 Grad. Die Wettervorschau. Anfangs herrscht morgen meist strahlender Sonnenschein. Örtliche Restwolken lösen sich rasch auf. Am Nachmittag steigt die Gewitterneigung wieder an. Die Temperaturen ändern sich kaum. Die Höchstwerte reichen von 31 bis 35 Grad. Viel Sonnenschein mit ein paar Gewittern am Nachmittag bringt auch der Sonntag. Es wird noch etwas heißer. Am Montag setzt sich das hochsommerliche Wetter fort. Meist scheint die Sonne. Im Laufe des Nachmittags entwickeln sich ein paar Hitzegewitter. Der Dienstag bringt viel Sonne. Die Gewitterneigung nimmt voraussichtlich ab. Am Mittwoch geht es sehr sonnig und heiß weiter.
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6: Aus der Landesverkehrsmeldezentrale begrüßt Sie Barbara Widot. Auf der Brenner Autobahn in Richtung Norden zwischen Burzen Nord und Klausen 2 Kilometer Stau nach einem Unfall. Und immer in Richtung Norden zwischen Brixen und Sterzing 2 Kilometer Stau wegen dichten Verkehrs. Auf der Gadetaler Stadtstraße zwischen Zwischenwasser und Bickolain Stau wegen Arbeiten. Eine sichere Fahrt.
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1: Mit Hannelore Plung einen schönen Tag. Das Astat hat die vorläufigen Daten der Erhebung der Gäste in den Beherbergungsbetrieben für den Monat Mai veröffentlicht. Im Mai wurden laut Astat 659.221 Ankünfte. Das sind 24,2% mehr gegenüber demselben Monat des Vorjahres und 2.273.000 Übernachtungen verzeichnet. Im Jahr 2025 haben 442.000 in Südtirol ansässige Personen ihre Einkommen aus dem Jahr 2024 gemeldet, in Summe 13,2 Milliarden. Im nationalen Vergleich reiht sich Südtirol an die zweite Stelle hinter der Lombardei. Ab heute wird die Ausübung des Widerrufsrechts bei Online-Einkäufen einfacher und unmittelbarer. Online-Shops sind jetzt dazu verpflichtet, auf ihrer Webseite einen gut sichtbaren Widerrufsbutton zu platzieren. Zum Sport. Der zweite Spieltag der Gruppe D bei der WM bringt ein vorzeitiges Spitzenspiel. In Seattle empfangen die USA heute um 21 Uhr Australien. Mehr dazu in den Nachrichten zur vollen Stunde. Und nun zum Wetter. Nach einem sehr sonnigen Vormittag türmen sich über den Bergen große Quellwolken auf und im Laufe des Nachmittags entladen sich daraus ein paar Hitzegewitter. Es wird schwülheiß mit 31 bis 35 Grad. Die Temperaturen zurzeit in Salurn 29 Grad, St. Walburg 27, Sandintaufer 26 und Wolkenstein 23 Grad.
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2: Aus der Landesverkehrsmeldezentrale begrüßt Sie Barbara Widot. Auf der Brenner Autobahn in Richtung Norden zwischen Bozen Nord und Klausen 2 Kilometer Stau nach einem Unfall. Und immer in Richtung Norden zwischen Brixen und Sterzing 2 Kilometer Stau wegen dichten Verkehrs. Auf der Gadetaler Stadtstraße zwischen Zwischenwasser und Bickolain Stau wegen Arbeiten. Eine sichere Fahrt.
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1: Italien beliebtestes Reiseziel in Europa. Brütende Hitze in Europa und auch in Südtirol. Das Wetter heute hochsommerlich.
0: Redakteurin im Studio Hannelore Plunger.
1: Einen schönen Tag. Laut der aktuellen Daten von Confcommercio ist Italien das mit Abstand beliebteste Reiseziel in Europa. Rund 54% der Europäer geben Italien als ihre absolute Wunschdestination für den Sommer an. Damit liegt das Land deutlich vor den Konkurrenten wie Spanien, Griechenland und Frankreich. Venedigs neuer Bürgermeister fordert ein deutlich höheres Eintrittsgeld. Nach einem Zeitungsbericht will der Mitte-Rechtspolitiker Venturini an bestimmten Tagen 30 bis 50 Euro verlangen. Bisher sind es 5 bis 10 Euro. Ziel der Gebühr ist es, den Massentourismus in Venedig zu begrenzen. Brütende Hitze hat sich in Europa ausgebreitet. Meteorologen erwarten die stärkste Hitze in Spanien, in Sevilla, Saragossa und Córdoba. Dort sollen die Werte bis in die kommende Woche auf etwa 40 Grad steigen. In Frankreich muss man sich auf mehrere Tage mit etwa 39 Grad einstellen. In Portugal sollten die Temperaturen ab morgen deutlich steigen und auch in der kommenden Woche sehr hoch bleiben. In Italien werden auch extreme Temperaturen erwartet. In Florenz könnten die Höchstwerte 40 Grad erreichen. Die Hitzewelle hat auch Südtirol erreicht und es ist kein Ende in Sicht. Heute sollen 35 Grad gemessen werden. Bereits wenige Tage mit sehr hohen Temperaturen können zu gesundheitlichen Problemen führen. Besonders gefährdet sind ältere Menschen, Kinder und chronisch Kranke. Klaus Unterweger, der Direktor für Bevölkerungsschutz, gibt Tipps gegen die Hitze.
2: Damit der Körper seine Temperatur auch während einer Hitzewelle halten kann, muss dieser natürlich gekühlt werden. Das Instrument dazu ist das Schwitzen, wodurch wir aber viel Flüssigkeit verlieren. Diese muss durch viel Trinken in ausreichendem Maße wieder zugeführt werden. Am besten eignet sich dazu Wasser oder andere ungezuckerte Getränke. Weiters sollten körperliche Anstrengungen, vor allem im Freien und vor allem während der heißesten Tageszeit, vermieden werden. Dies gilt aber auch für längere Fahrten im Auto.
1: Das ASTAT hat die vorläufigen Daten der Erhebung der Gäste in den Beherbergungsbetrieben für den Monat Mai veröffentlicht. Im Mai wurden laut ASTAT 659.221 Ankünfte, das ist ein Plus von 24,2% gegenüber demselben Monat des Vorjahres, und 2.273.885 Übernachtungen, das ist ein Plus von 22,4% verzeichnet. Der größte Anteil an den Übernachtungen entfällt auf die Gäste aus Deutschland, der zweitgrößte Anteil auf jene aus Italien. 36,6% der Übernachtungen wurden im Burggrafenamt getätigt. Die Gemeinde mit den meisten Übernachtungen im Mai war Meran. Im Jahr 2025 haben 442.000 in Südtirol ansässige Personen ihr Einkommen aus dem Jahr 24 gemeldet, in Summe 13,2 Milliarden. Im nationalen Vergleich reiht sich Südtirol an die zweite Stelle hinter der Lombardei. Das durchschnittlich erklärte Einkommen auf gesamtstaatlicher Ebene beträgt 25.820 Euro. Die Studie offenbart ein markantes Ost-West-Gefälle zwischen den Gemeinden. Spitzenreiter beim Durchschnittseinkommen ist Wolkenstein, gefolgt von Pfalzen. Stefan Berini, der AFI-Direktor.
3: Für uns als AFI sind die Zahlen des Finanzministeriums über die Steuererklärung eine sehr wichtige Informationsquelle. Wir wissen aber auch über die Grenzen, die diese Statistiken haben. Gerade Italien glänzt ja nicht unbedingt im europäischen Vergleich, was Steuerhinterziehung anbelangt und Schwarzarbeit und dergleichen. Deswegen muss man sich schon auch fragen, inwiefern stimmt das, was man dem Fiskus erklärt, mit dem überein, was man wirklich verdient. Und hier haben wir bekanntlich eben die Kategorien, einige Kategorien, die Selbstständigen, die Unternehmer, die immer wieder ein bisschen in den Ruf kommen, dass das Erklärte nicht unbedingt stimmt.
1: Verbraucher können ab heute im Internet geschlossene Verträge leichter widerrufen. Online-Shops sind jetzt dazu verpflichtet, auf ihrer Webseite einen gut sichtbaren Widerrufsbutton zu platzieren. Von dort aus gelangt man auf eine weitere Seite, um den Widerruf zu bestätigen. Damit soll der Schutz vor ungewollten Verträgen und Einkäufen verbessert werden. Julia Rufinaccia vom Europäischen Verbraucherzentrum.
4: Diese neue Vorschrift ist nicht nur ein zusätzliches Instrument, wie der Widerruf vereinfacht ausgeübt werden kann, sondern sieht eben ganz konkrete Folgen bei Missachtung dieser Vorschriften von Seiten des Unternehmers vor. Das bedeutet, dass ab dem 19. Juni die vorvertraglichen Informationen über das Widerrufsrecht, eben aber auch die Angaben über das Bestehen dieser neuen Widerrufsfunktion gegeben werden müssen.
1: Sollte es zu Problemen beim Einkauf kommen, ist das Europäische Verbraucherzentrum da.
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1: Der zweite Spieltag der Gruppe D bei der WM 26 bringt ein vorzeitiges Spitzenspiel. In Seattle empfangen die USA heute Australien. Der Anpfiff an der Westküste der USA erfolgt um 21 Uhr. Beide Teams starteten mit einem Sieg ins Turnier und führen die Gruppe D punktgleich an. Die USA setzten sich zum Auftakt dank einer herausragenden ersten Hälfte mit 4:1 gegen Paraguay durch, während Australien die favorisierte Türkei mit 2:0 überraschte. Um 5 Uhr spielt Schottland gegen Marokko. Schottlands 1:0-Sieg gegen Haiti brachte die Mannschaft nach dem ersten Spieltag vorübergehend an die Spitze der Gruppe C. Marokko hinterließ in seinem Auftaktspiel einen starken Eindruck. Gegen Brasilien zeigten die nordafrikanischen Vertreter keinerlei Furcht, präsentierten selbstbewusst ihre Taktik. Die Türkei trifft im zweiten Gruppenspiel der WM am frühen Samstagmorgen auf Paraguay. Für die Mannschaft geht es nach dem enttäuschenden Auftakt gegen Australien bereits um alles oder zumindest um sehr viel. Ein Sieg ist Pflicht, will die Türkei die Chance auf das Achtelfinale wahren.
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1: Das waren die aktuellen Themen zur Stunde.
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1: Nach einem sehr sonnigen Vormittag türmen sich über den Bergen große Quellwolken auf und im Laufe des Nachmittags entladen sich daraus ein paar Hitzegewitter. Es wird schwül heiß mit 31 bis 35 Grad. Die Wettervorschau. Anfangs herrscht morgen meist strahlender Sonnenschein. Örtliche Restwolken lösen sich rasch auf. Am Nachmittag steigt die Gewitterneigung wieder an. Die Temperaturen ändern sich kaum. Die Höchstwerte reichen von 31 bis 35 Grad. Viel Sonnenschein mit ein paar Gewittern am Nachmittag bringt auch der Sonntag. Es wird noch etwas heißer. Am Montag setzt sich das hochsommerliche Wetter fort. Meist scheint die Sonne. Im Laufe des Nachmittags entwickeln sich ein paar Hitzegewitter. Der Dienstag bringt viel Sonne. Die Gewitterneigung nimmt voraussichtlich ab. Am Mittwoch geht es sehr sonnig und heiß weiter.
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5: Schönen Nachmittag wünscht Daniel Hofer aus der Landesverkehrsmeldezentrale. Zu Verzögerungen wegen Arbeiten kommt es immer wieder auf der Gampenpassstraße abschnittsweise zwischen Gfrill und dem Pass, auf der Brennerstadtstraße nördlich von Farm, auf der Grönerstadtstraße zwischen Weidbruck und Pontives bei Brembach und auf der Gardataler Stadtstraße bei Zwischenwasser. Die Landesstraße Kastelroth-Weidbruck bleibt zwischen der Abzweigung Tissens und der Abzweigung St. Oswald weiterhin wegen Sicherungsarbeiten geschlossen.

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1: Mit Petra Farkas einen schönen Nachmittag. Der vorige Monat Mai verzeichnet einen Touristenboom. Vorläufige Daten des AStA zur Erhebung der Gäste in den Beherbergungsbetrieben zeigen 24% mehr Ankünfte als im selben Zeitraum des Vorjahres. Bei den Übernachtungen gab es ein Plus von 22%. Fast 37% der Übernachtungen wurden im Burggrafenamt getätigt. Südtirol zählt bei den Einkommen weiterhin zur Spitze Italiens. Mit durchschnittlich fast 30.000 Euro pro Steuerzahler liegt das Land laut einer AFI-Analyse auf Rang 2 hinter der Lombardei. Die Studie zeigt zugleich deutliche Unterschiede zwischen den Gemeinden und verweist auf ein ausgeprägtes Ost-West-Gefälle bei den Einkommen. Laut der aktuellen Daten von Confcommercio ist Italien das mit Abstand beliebteste Reiseziel in Europa. Rund 54% der Europäer geben Italien als ihre absolute Wunschdestination für den Sommer an. Damit liegen wir deutlich vor Spanien, Griechenland und Frankreich. Das und mehr in den Nachrichten zur vollen Stunde. Das Wetter über den Bergen bauen sich große Quellwolken auf. Im Laufe des Nachmittags entladen sich daraus stellenweise Hitzegewitter. Es wird schwülheiß mit 31 bis 35 Grad. Aktuell hat es im Welsberg 28 Grad, in Standers 29 und in Auer 31 Grad.
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2: Schönen Nachmittag wünscht Daniel Hofer aus der Landesverkehrsmeldezentrale. Zu Verzögerungen wegen Arbeiten kommt es immer wieder auf der Gampenbachstraße abschnittsweise zwischen Gfrill und dem Pass, auf der Brenner Staatsstraße nördlich von Farm, auf der Grüner Staatsstraße zwischen Weidburg und Pontives bei Brembach und auf der Gardataler Staatsstraße bei Zwischenwasser. Die Landesstraße Kastelroth-Weidburg bleibt zwischen der Abzweigung Tissens und der Abzweigung St. Oswald weiterhin wegen Sicherungsarbeiten gesperrt. Gute und sichere Fahrt!
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1: Trump lästert über Meloni und kritisiert die EU. Touristenboom in Südtirol. Das Wetter, auch heute kann es gewittern.
0: Redakteurin im Studio Petra Farkas.
1: Einen schönen Nachmittag. US-Präsident Donald Trump hat sich in einem Telefonat mit der Sendung Laria Ketira auf La Sette abschätzig über Ministerpräsidentin Giorgia Meloni geäußert. Meloni habe ihn angefleht, ein Foto mit ihr zu machen, sagte Trump. Weiters betonte er, sie hat mir leid getan. Wahrscheinlich ist sie glücklich, dass ich mit ihr gesprochen habe. Ich war nicht verpflichtet dazu. Das Telefonat erfolgte kurz nach dem G7-Gipfel in Evian. Auf Fragen zur Ukraine erklärte Trump, er sei daran nicht beteiligt, man wolle nur Frieden. Zudem kritisierte der US-Präsident die EU und warf ihr Fehler in der Energie- und Migrationspolitik vor. Im Mittelpunkt des zweiten Tages des Gipfeltreffens steht für die EU-Staats- und Regierungschefs der Finanzrahmen von 2028 bis 2034. Der deutsche Kanzler Merz hat zu Beginn den vorliegenden Vorschlag der zyprischen Ratspräsidentschaft im Umfang von weit über 1 Billion Euro als viel zu hoch bezeichnet. Dagegen fordert eine Gruppe von 17 Ländern, die sich Freunde der Kohäsion nennt, ein größeres Budget, um die Lebensstandards in den Mitgliedsländern anzugleichen. Israel setzt trotz des Rahmenabkommens zwischen den USA und dem Iran seine Angriffe auf die Hisbollah-Miliz im Süden des Libanon fort. Dabei wurden laut Angaben des libanesischen Gesundheitsministeriums von heute mindestens 18 Menschen getötet, weitere 33 mindestens verletzt. Das israelische Militär teilte heute mit, die Angriffe in der Nacht auf Kämpfer und Infrastruktur der vom Iran unterstützten Hisbollah seien eine Reaktion auf wiederholte Verstöße gegen die Waffenruhe gewesen. Die USA und der Iran hatten am Mittwoch ein nach 10 Verhandlungen ausgearbeitetes Rahmenabkommen zur Beendigung des Irankrieges unterschrieben. Darin erklären beide Seiten eine unverzügliche und dauerhafte Beendigung militärischer Aktivitäten an allen Fronten, einschließlich des Libanon. Der vorige Monat Mai verzeichnet in Südtirol einen Touristenboom. Vorläufige Daten des AStA zur Erhebung der Gäste in den Beherbergungsbetrieben zeigen 24% mehr Ankünfte als im selben Zeitraum des Vorjahres. Bei den Übernachtungen gab es ein Plus von 22%. Der größte Anteil der Übernachtungen entfiel auf die Gäste aus Deutschland, gefolgt von jenen aus dem restlichen Staatsgebiet. Fast 37% der Übernachtungen wurden im Burggrafenamt getätigt. Die Gemeinde mit den meisten Übernachtungen im Mai war Meran. Südtirol zählt bei den Einkommen weiterhin zur Spitze Italiens. Mit durchschnittlich fast 30.000 Euro pro Steuerzahler liegt das Land laut einer AFI-Analyse auf Rang 2 hinter der Lombardei. Die Studie zeigt zugleich deutliche Unterschiede zwischen den Gemeinden und verweist auf ein ausgeprägtes Ost-West-Gefälle bei den Einkommen. Wolkenstein und Pfalzen führen das Ranking an, während Laas das Schlusslicht bildet. AFI-Präsident Mellarini sprach sich angesichts der Einkommensunterschiede für mehr steuerliche Gerechtigkeit aus. Und laut der aktuellen Daten von Confcommercio ist Italien das mit Abstand beliebteste Reiseziel in Europa. Rund 54% der Europäer geben Italien als ihre absolute Wunschdestination für diesen Sommer an. Damit liegt das Land deutlich vor den Konkurrenten wie Spanien, Griechenland und Frankreich.
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1: Mexiko hat als erstes Team bei dieser WM den Gruppensieg fixiert mit einem 1:0-Sieg gegen Südkorea. Für Südkorea war es die dritte Niederlage in einem WM-Gruppenspiel gegen Mexiko. Um 21 Uhr treffen die USA und Australien aufeinander. Danach steigen die Partien Schottland, Marokko, Brasilien, Haiti und Türkei gegen Paraguay.
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1: Über den Bergen bauen sich große Quellwolken auf und im Laufe des Nachmittags entladen sich daraus stellenweise Hitzegewitter. Dazu schwülheiß mit 31 bis 35 Grad. Anfangs herrscht auch morgen strahlender Sonnenschein, örtliche Restwolken lösen sich rasch auf. Am Nachmittag steigt die Gewitterneigung wieder an. Die Höchstwerte reichen wieder von 31 bis 35 Grad. Viel Sonne mit ein paar Gewittern am Nachmittag bringt auch der Sonntag bei bis zu 36 Grad. In der neuen Woche setzt sich das hochsommerliche Wetter inklusive möglicher Hitzegewitter fort. Der Dienstag bringt viel Sonne, die Gewitterneigung nimmt voraussichtlich ab. Am Mittwoch geht es sehr sonnig und heiß weiter.
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3: Guten Nachmittag wünscht Manuel Scutellaro aus der Landesverkehrsmeldezentrale. Auf der Brennerautobahn in Richtung Norden zwischen Sterzing und dem Brenner staut es ca. 2 Kilometer wegen einer Baustelle. Im Gardertal zwischen Zwischenwasser und Picolein kommt es zu zeitweiligen Sperren wegen Feldsicherungsarbeiten. Und die Landesstraße Waldburg-Kastelruth bleibt wegen Arbeiten nach einem Murenabgang weiterhin gesperrt. Kommen Sie gut und sicher ans Ziel.
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1: Mit Petra Farkas, schönen Nachmittag. Einkommen sind laut Jahresanalyse des AFI weiter deutlich ungleich verteilt. Spitzenreiter ist wieder Wolkenstein vor Pfalzen und Bruneck, während Laas das Schlusslicht bildet. Der Mai war ein Rekordmonat für den Tourismus. Vorläufige Daten zur Erhebung der Gäste in den Beherbergungsbetrieben zeigen 24% mehr Ankünfte zum Mai des Vorjahres. Bei den Übernachtungen lag das Plus bei 22%. Die meisten davon wurden im Burggrafenamt gezählt. Ab 1. September erhalten junge Menschen zwischen 14 und 25 über die Familienberatungsstellen kostenlos Verhütungsmittel. Für das einjährige Pilotprojekt, dem das Land heute zugestimmt hat, werden insgesamt 1 Million Euro bereitgestellt. Das und mehr in den Nachrichten zur vollen Stunde. Das Wetter, es bauen sich über den Bergen große Quellwolken auf. Im Laufe des Nachmittags und Abends kann daraus das eine oder andere Hitzegewitter entladen werden. Es ist schwülheiß mit 31 bis 35 Grad noch. In Laas hat es jetzt 24 Grad. Gargazon 33, Naturns 31 Grad.
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2: Guten Nachmittag wünscht Manuel Scutellaro aus der Landesverkehrsmeldezentrale. Auf der Brenner-Autobahn in Richtung Norden zwischen Sterzing und dem Brenner staut es ca. 2 Kilometer wegen einer Baustelle. Im Gardertal zwischen Zwischenwasser und Picolein kommt es zu zeitweiligen Sperren wegen Feldsicherungsarbeiten. Und die Landesstraße Waldburg-Kastelruth bleibt wegen Arbeiten nach einem Murenabgang weiterhin gesperrt. Kommen Sie gut und sicher ans Ziel.

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1: Osten reicher als Westen. Mai Rekordmonat für Tourismus. Das Wetter, auch heute kann's gewittern.
0: Redakteurin im Studio Petra Farkas.
1: Schönen Nachmittag. Die Einkommen sind laut der Jahresanalyse des AFI weiter deutlich ungleich verteilt. Spitzenreiter ist wiederholt Wolkenstein, und zwar vor Pfalzen und Bruneck, während Laas das Schlusslicht bildet. Insgesamt erklärten rund 442.000 Steuerzahler für 2024 ein Einkommen von rund 13 Milliarden Euro. Mit durchschnittlich fast 30.000 Euro pro Steuerzahler liegt Südtirol italienweit auf Rang 2 hinter der Lombardei. Die Studie zeigt ein deutliches Ost-West-Gefälle. Das Pustertal zählt zu den einkommensstärksten Regionen. Mehrere Finchka-Gemeinden finden sich am Schluss des Rankings. Als Gründe nennt das AFI die Wirtschafts- und Beschäftigungsstruktur, steuerliche Sonderregelungen für die Landwirtschaft sowie das Grenzpendlerwesen. Im 10-Jahres-Vergleich legte Enneberg mit einem Plus von 44 Plätzen am stärksten zu, während Prax 40 Plätze verlor. Der Mai war in Südtirol ein Rekordmonat für den Tourismus. Vorläufige Daten des AStA zur Erhebung der Gäste in den Beherbergungsbetrieben zeigen 24% mehr Ankünfte als im selben Zeitraum des Vorjahres. Bei den Übernachtungen lag das Plus bei 22%. Der größte Teil entfiel auf die Gäste aus Deutschland, gefolgt von Gästen aus dem restlichen Staatsgebiet. Fast 37% der Übernachtungen wurden im Burggrafenamt getätigt, die meisten in der Gemeinde Meran. Ab 1. September erhalten junge Menschen zwischen 14 und 25 Jahren über die Familienberatungsstellen kostenlos Verhütungsmittel. Für das einjährige Pilotprojekt, dem das Land heute zugestimmt hat, werden insgesamt 1 Million Euro bereitgestellt. In der ersten Phase beteiligen sich die privat konventionierten Familienberatungsstellen sowie die Mädchenambulanzen in den Krankenhäusern Brixen, Sterzing und Innichen. Danach soll das Projekt auch auf die öffentlichen Familienberatungsstellen des Sanitätsbetriebs ausgeweitet werden. Neben dem Zugang zu Verhütungsmitteln soll das Projekt auch Aufklärung, Prävention und die Vermeidung ungewollter Schwangerschaften sowie sexuell übertragbarer Krankheiten fördern. Mit der Sommersonnenwende am Sonntag steht uns der längste Tag des Jahres bevor. Während der meteorologische Sommer bereits am 1. Juni begonnen hat, markiert die Sommersonnenwende am 21. Juni den astronomischen Sommerbeginn. Wie lang der längste Tag tatsächlich ist, hängt vom Standort ab. Je weiter nördlich man sich befindet, desto länger dauert das Tageslicht. Je nach Jahr kann die Sommersonnenwende auch auf den 20. oder 22. Juni fallen, etwa aufgrund von Schaltjahren. US-Präsident Trump hat sich in einem Telefonat mit der Sendung Laria Ketira abschätzig über Ministerpräsidentin Giorgia Meloni geäußert. Die habe ihn angefleht, ein Foto mit ihm zu machen, sagte Trump. Und weiter meinte er, sie hat mir leid getan. Wahrscheinlich ist sie glücklich, dass ich mit ihr gesprochen habe, dazu war ich nicht verpflichtet. Das Telefonat erfolgte kurz nach dem G7-Gipfel in Evian. Auf Fragen zur Ukraine erklärte Trump, er sei daran nicht beteiligt, man wolle nur Frieden. Zudem kritisierte er die EU und warf ihr Fehler in der Energie- und Migrationspolitik vor. Und Venedigs neuer Bürgermeister fordert ein deutlich höheres Eintrittsgeld. Nach einem Zeitungsbericht will der Mitte-Rechtspolitiker Venturini an bestimmten Tagen 30 bis 50 Euro verlangen. Bisher sind es 5 bis 10 Euro. Ziel der Gebühr ist es, den Massentourismus in Venedig zu begrenzen.
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1: Mexiko hat als erstes Team bei dieser WM den Gruppensieg fixiert mit einem Sieg gegen Südkorea. Und für Südkorea war es die dritte Niederlage in einem WM-Gruppenspiel gegen Mexiko. Heute ab 21 Uhr treffen die USA und Australien aufeinander. Im Anschluss steigen die Partien Schottland-Marokko, Brasilien-Haiti und Türkei-Paraguay.
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1: Über den Bergen bauen sich große Quellwolken auf und im Laufe des Nachmittags entladen sich daraus stellenweise Hitzegewitter. Dazu schwülheiß mit 31 bis 35 Grad. Anfangs herrscht auch morgen strahlender Sonnenschein, örtliche Restwolken lösen sich rasch auf. Am Nachmittag steigt die Gewitterneigung wieder an. Die Höchstwerte reichen wieder von 31 bis 35 Grad. Viel Sonne mit ein paar Gewittern am Nachmittag bringt auch der Sonntag bei bis zu 36 Grad. In der neuen Woche setzt sich das hochsommerliche Wetter inklusive möglicher Hitzegewitter fort. Der Dienstag bringt viel Sonne, die Gewitterneigung nimmt voraussichtlich ab. Am Mittwoch geht es sehr sonnig und heiß weiter.
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3: Aktuelle Meldungen aus der Landesverkehrsmeldezentrale. Auf der Brennerstadtstraße zwischen Azwan und Kohlmann. Auf der Höhe Gasterruther Haltestelle Behinderungen und Stau nach einem Unfall. Auch auf der Landesstraße Mülden-Hafling zwischen Naiv und Santa Katrain Sperre nach einem Unfall. Kommen Sie gut ans Ziel.
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1: Mit Petra Farkas einen schönen Tag. Wer zwischen 14 und 25 Jahre alt ist, hier wohnhaft und ansässig, soll künftig kostenlose Verhütungsmittel beanspruchen können. Das Angebot können altersunabhängig auch besonders schutzbedürftige Menschen nutzen. Immer wieder gibt es Kritik an Motorsportveranstaltungen. In Schutzgebieten dürfen sie künftig nicht mehr ausgetragen werden. Betroffen sind unter anderem Strecken in den Dolomitenpässen, Natur- und Nationalparks sowie im UNESCO-Welterbe Dolomiten und in den Bereichen oberhalb von 1600 Metern. Die Einkommen sind laut der Jahresanalyse des AFI weiter deutlich ungleich verteilt. Spitzenreiter ist Wolkenstein vor Pfalzen und Bruneck, während Laas das Schlusslicht bildet. Mit durchschnittlich fast 30.000 Euro pro Steuerzahler liegt Südtirol italienweit auf Rang 2 hinter der Lombardei. Das und mehr in den Nachrichten zur vollen Stunde. Das Wetter ist schwülheiß mit großen Quellwolken, aus denen können sich stellenweise jederzeit Hitzegewitter entladen. Wir messen jetzt in Bruneck 31 Grad, in Brixen hat es 33 und in Bozen sind es 34 Grad.
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2: Aktuelle Meldungen aus der Landesverkehrsmeldezentrale. Auf der Brennerstadtstraße zwischen Azwan und Kohlmann. Auf der Höhe Gasterruther Haltestelle Behinderungen und Stau nach einem Unfall. Auch auf der Landesstraße Mülltenhafling zwischen Naiv und Santa Katrain. Sperre nach einem Unfall. Kommen Sie gut ans Ziel.
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0: Denn Trump nach wirtschaftlicher Öffnung in Kuba entsprechen. Regulierungen sollen abgebaut und marktwirtschaftliche Mechanismen eingeführt werden. Die Reformen betreffen unter anderem das Bankwesen, Löhne und Unternehmensstrukturen. Und Venedigs neuer Bürgermeister fordert ein deutlich höheres Eintrittsgeld. Nach einem Zeitungsbericht will der Mitte-Rechtspolitiker Venturini an bestimmten Tagen 30 bis 50 Euro verlangen. Bisher sind es 5 bis 10 Euro. Ziel für die erhöhte Gebühr ist, den Massentourismus in Venedig noch mehr zu begrenzen.
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0: Die ersten 24 von insgesamt 104 Spielen der Fußball-WM sind absolviert. Bisher aufgefallen, größere Vorsicht der Teams, beachtliche Außenseiter und Stars, die reihenweise treffen. Auch die Flut an Unentschieden erstaunte viele. Und ein Team steht bereits als Gruppensieger fest, Co-Gastgeber Mexiko. Um 21 Uhr duellieren sich USA und Australien, danach Schottland und Marokko, Brasilien und Haiti und die Türkei und Paraguay.
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0: Über den Bergen bauen sich große Quellwolken auf und im Laufe des Nachmittags entladen sich daraus stellenweise Hitzegewitter. Dazu schwülheiß mit 31 bis 35 Grad. Anfangs herrscht auch morgen strahlender Sonnenschein, örtliche Restwolken lösen sich rasch auf. Am Nachmittag steigt die Gewitterneigung wieder an. Die Höchstwerte reichen wieder von 31 bis 35 Grad. Viel Sonne mit ein paar Gewittern am Nachmittag bringt auch der Sonntag bei bis zu 36 Grad. In der neuen Woche setzt sich das hochsommerliche Wetter inklusive möglicher Hitzegewitter fort. Der Dienstag bringt viel Sonne, die Gewitterneigung nimmt voraussichtlich ab. Am Mittwoch geht es sehr sonnig und heiß weiter.
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3: Daniel Hofer aus der Landesverkehrsmeldezentrale mit einer aktuellen Meldung. Auf der Landesstraße zwischen Meran und Hafling wurde die Unfallstelle geräumt. Die Staus lösen sich langsam auf. Gute und sichere Fahrt.
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1: Mit Petra Farkas einen schönen Nachmittag. Die Landesregierung hat die Umsetzung einer Reallohnerhöhung für das Personal der Landesschulen genehmigt. Vorgesehen ist ein durchschnittliches Plus von rund 5.200 Euro brutto pro Jahr bzw. etwa 400 Euro brutto monatlich für 13 Monate, rückwirkend zum 1. Jänner 2026. Junge Leute zwischen 14 und 25 sollen künftig kostenlos Verhütungsmittel beanspruchen können. Das Angebot können altersunabhängig auch besonders schutzbedürftige Menschen nutzen. Das Pilotprojekt startet ab 1. September für zunächst ein Jahr. Bei einem schweren Verkehrsunfall bei Arzwang wurde ein 57-jähriger Motorradfahrer aus der Region schwer verletzt. Er ist gegen 14 Uhr aus bisher ungeklärten Gründen frontal mit einem PKW kollidiert und stürzte nach dem Aufprall über die Leitplanke. Dabei verletzte er sich schwer. Das und weitere Themen ausführlich in den Nachrichten zur vollen Stunde. Das Wetter, die Sonne hat weiter nachgelegt. Es ist schwülheiß, in Auer bei 35 Grad, Meran 32, Sterzing 30 Grad. Aus den Quellwolken können sich stellenweise noch Hitzegewitter entladen.
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2: Daniel Hofer aus der Landesverkehrsmeldezentrale mit einer aktuellen Meldung. Auf der Landesstraße zwischen Meran und Hafling wurde die Unfallstelle geräumt. Die Staus lösen sich langsam auf. Gute und sichere Fahrt.

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1: US-Vertreter Israel und Hisbollah einigen sich auf Waffenruhe. Landesbildungspersonal, Reallohnerhöhung ist definitiv genehmigt. Die Wettervorschau, auch morgen sonnig und heiß, später ein paar Gewitter.
0: Redakteurin im Studio, Petra Farkas.
1: Einen schönen Tag. Israel und die mit dem Iran verbündete Terrororganisation Hisbollah im Libanon sollen sich auf eine Waffenruhe ab 16 Uhr Ortszeit geeinigt haben. Das teilte ein hochrangiger US-Regierungsvertreter am Nachmittag mit. Vermittler aus den USA und Katar hatten die Vereinbarung mit Unterstützung des Iran ausgearbeitet. Es ist davon auszugehen, dass nach dem Schusswechsel am heutigen Tag nun eine Waffenruhe zwischen Israel und der Hisbollah in Kraft ist, sagt der Regierungsvertreter weiter. Der Iran besteht darauf, dass die Waffenruhe mit den USA auch für die Kämpfe zwischen Israel und der Hisbollah gilt. US-Präsident Donald Trump hat in Italien für Empörung gesorgt, nachdem er in einem Fernsehinterview behauptet hatte, Ministerpräsidentin Meloni habe ihn beim G7-Gipfel um ein gemeinsames Foto angebettelt. Er habe dem nur zugestimmt, weil ihm Meloni leid getan habe. Meloni weist diese Darstellung entschieden zurück. Auf Instagram erklärte sie, die Aussagen seien frei erfunden und sie sei fassungslos über die Behauptungen. Auch politisch gibt es Reaktionen. Außenminister Antonio Tajani sagte einen geplanten Besuch in den USA aus Protest ab. Die Landesregierung hat auf Vorschlag von Personallandesrätin Amhoff die Umsetzung einer Reallohnerhöhung für das Personal der Landesschulen genehmigt. Vorgesehen ist ein durchschnittliches Plus von rund 5.200 Euro brutto pro Jahr bzw. etwa 400 Euro brutto monatlich für 13 Monate, rückwirkend zum 1. Jänner 2026. Die Mittel sind Teil eines bereits angekündigten 110 Millionen Euro Pakets zur Aufwertung des Bildungsbereichs, von dem rund 90 Millionen für die allgemeine Lohnerhöhung vorgesehen sind. Von der Maßnahme profitieren neben dem Landeslehrpersonal auch pädagogische Fachkräfte in Kindergärten, Sozial- und Schulsozialpädagogen sowie Integrationsmitarbeitende. Die Auszahlung erfolgt nach Abschluss des Vertrags und der Genehmigung durch den Rechnungshof. Junge Menschen zwischen 14 und 25 in Südtirol sollen künftig kostenlos Verhütungsmittel beanspruchen können. Das Angebot können altersunabhängig auch besonders schutzbedürftige Menschen nutzen. Das von der Landesregierung genehmigte Pilotprojekt startet am 1. September und läuft vorerst ein Jahr. In der ersten Phase beteiligen sich die privat konventionierten Familienberatungsstellen sowie die Mädchenambulanzen in den Krankenhäusern Brixen, Sterzing und Innichen. Anschließend soll das Angebot auf die öffentlichen Familienberatungsstellen des Sanitätsbetriebs ausgeweitet werden. Ziel ist zudem die Förderung von Aufklärung, Prävention sowie die Vermeidung ungewollter Schwangerschaften und sexuell übertragbarer Krankheiten. Und bei einem schweren Verkehrsunfall bei Atzwang wurde heute ein 57-jähriger Motorradfahrer aus der Region schwer verletzt. Er ist gegen 14 Uhr aus bislang ungeklärten Gründen frontal mit einem PKW kollidiert und stürzte nach dem Aufprall über die Leitplanke, wobei er sich schwer verletzte. Der Mann wurde mit dem Notarzthubschrauber Pelikan 1 ins Krankenhaus Bozen geflogen.
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1: USA und Australien haben nach ihren Auftaktsiegen heute um 21 Uhr in Seattle im direkten Duell die Chance, den Aufstieg in die K.O.-Phase zu fixieren. Mitgastgeber USA will nach dem fulminanten 4:1-Erfolg über Paraguay nachlegen. Australien hofft indes nach dem 2:0 gegen die Türkei auf die nächste Überraschung. Im Duell der Verlierer steht die Türkei gegen Paraguay ab 5 Uhr in der Früh in San Francisco bereits unter Druck.
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1: Die Aussichten. Morgen lösen sich örtliche Restwolken rasch auf. Dann wird es zunächst wieder strahlend sonnig. Am Nachmittag gibt es wieder mehr Wolken. Die Gewitterneigung steigt in der Folge etwas an. Am Sonntag ändert sich wenig. Auch da kann es einzelne Hitzegewitter geben, bei Temperaturen bis zu 36 Grad. In der neuen Woche setzt sich das hochsommerliche Wetter fort. Auch Gewitter sind am Montag weiter möglich. Der Dienstag bringt viel Sonne, die Gewitterneigung nimmt voraussichtlich ab. Am Mittwoch geht es sehr sonnig und heiß weiter.
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3: Aus der Landesverkehrsmeldezentrale begrüßt Sie Manuel Scutellaro. Auf der Brenner Autobahn in Richtung Süden zwischen Klausen und Bozen Nord kommt es zu Behinderungen nach einem Unfall. Und wegen Überlastung kommt es zu kurzen Wartezeiten auf der Brenner Staatsstraße bei Farn, auf der Pustertaler Staatsstraße bei Kienz und im Gardatal im Abschnitt zwischen Wasserpick und Ein. Kommen Sie gut und sicher ans Ziel.
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1: Mit Petra Farkas einen schönen guten Abend. Die Landesregierung hat die Umsetzung einer Reallohnerhöhung für das Personal der Landesschulen genehmigt. Vorgesehen ist ein durchschnittliches Plus von rund 5.200 Euro brutto pro Jahr bzw. etwa 400 Euro brutto monatlich für 13 Monate rückwirkend ab 1. Jänner 2026. Junge Menschen zwischen 14 und 25 Jahren in Südtirol sollen künftig kostenlos Verhütungsmittel beanspruchen können. Das Angebot können altersunabhängig auch besonders schutzbedürftige Menschen nutzen. Das Pilotprojekt startet ab 1. September für zunächst ein Jahr. In Atzwang hat sich am frühen Nachmittag ein schwerer Motorradunfall ereignet. Ein 57-Jähriger aus Villanders wurde bei einem Zusammenstoß mit einem PKW schwer verletzt. Im Wagen befanden sich zwei Personen aus den Niederlanden. Sie blieben unverletzt. Das und mehr in den Nachrichten zur vollen Stunde. Die Wettervorschau. Örtliche Restwolken lösen sich morgen rasch auf. Dann wird es zunächst strahlend sonnig. Am Nachmittag heiß mit 31 bis 35 Grad und Quellwolken, aus denen einzelne Gewitter abgehen können. Ein Blick noch auf die Feierabendtemperaturen. Wir messen jetzt in Toblach 25 Grad. In Schlanders sind es 29 und hier in Lana 33 Grad.
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2: Aus der Landesverkehrsmeldezentrale begrüßt Sie Manuel Scutellaro. Auf der Brenner Autobahn in Richtung Süden zwischen Klausen und Bozen Nord kommt es zu Behinderungen nach einem Unfall. Und wegen Überlastung kommt es zu kurzen Wartezeiten auf der Brenner Staatsstraße bei Farn, auf der Pustertaler Staatsstraße bei Kiens und im Gardertal im Abschnitt zwischen Wasserpick und Lein. Kommen Sie gut und sicher ans Ziel.
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1: Außenminister Tajani cancelt wegen Trump-Aussagen seine USA-Reise. Bald spürbares Plus auf dem Gehaltszettel des Lehr- und Bildungspersonals. Die Wettervorschau auch morgen sonnig, heiß und ein paar Gewitter.
0: Redakteurin im Studio Petra Farkas.
1: Schönen guten Abend. US-Präsident Donald Trump hat mal wieder ins Fettnäpfchen getreten und in Italien für Empörung gesorgt. Nachdem er in einem Fernsehinterview behauptet hatte, Ministerpräsidentin Giorgia Meloni habe ihn beim G7-Gipfel um ein gemeinsames Foto angebettelt. Er habe dem nur zugestimmt, weil ihm Meloni leid tat. Meloni weist diese Darstellung entschieden zurück. Auf Instagram erklärte sie heute, die Aussagen seien frei erfunden und sie sei fassungslos über diese Behauptungen. Auch politisch gibt es bereits Reaktionen. So hat Außenminister Antonio Tajani einen geplanten Besuch in den USA aus Protest abgesagt. Brütende Hitze hat sich in Europa ausgebreitet. Meteorologen erwarten die stärkste Hitze in Spanien, in Sevilla, Saragossa und Cordoba. Dort sollen die Werte bis in die kommende Woche auf etwa 40 Grad steigen. In Frankreich muss man sich auch auf mehrere Tage mit etwa 39 Grad einstellen. In Portugal sollen die Temperaturen ab morgen deutlich steigen und auch in der kommenden Woche sehr hoch bleiben. In Italien werden auch extreme Werte erwartet. In Florenz könnten die Höchstwerte ebenfalls 40 Grad erreichen. Die Hitzewelle hat auch Südtirol im Griff. Heute gab es in einigen Landesteilen um die 34 Grad. Am Sonntag sollen es bis zu 36 Grad werden. Das kann vor allem für ältere Menschen, chronisch Kranke und Kinder zu gesundheitlichen Problemen führen, weiß der Direktor im Bevölkerungsschutz Klaus Unterweger. Oberstes Gebot lautet daher, ausreichend Wasser trinken.
2: Damit der Körper seine Temperatur auch während einer Hitzewelle halten kann, muss dieser natürlich gekühlt werden. Das Instrument dazu ist das Schwitzen, wodurch wir aber viel Flüssigkeit verlieren. Diese muss durch viel Trinken in ausreichendem Maße wieder zugeführt werden. Am besten eignet sich dazu Wasser oder andere ungezuckerte Getränke. Weiters sollten körperliche Anstrengungen, vor allem im Freien und vor allem während der heißesten Tageszeit, vermieden werden.
1: Die Landesregierung hat auf Vorschlag von Personallandesrätin Armhof die Umsetzung einer Reallohnerhöhung fürs Personal der Landesschulen genehmigt. Vorgesehen ist hier ein durchschnittliches Plus von rund 5.200 Euro brutto pro Jahr beziehungsweise etwa 400 Euro brutto monatlich für 13 Monate, rückwirkend ab 1. Jänner 2026. Die Mittel sind Teil eines bereits angekündigten 110 Millionen Euro Pakets zur Aufwertung des Bildungsbereichs, von dem rund 90 Millionen für die allgemeine Lohnerhöhung vorgesehen sind. Von der Maßnahme profitieren neben dem Landeslehrpersonal auch pädagogische Fachkräfte in Kindergärten, Sozial- und Schulsozialpädagogen sowie Integrationsmitarbeitende. Die Auszahlung erfolgt nach Abschluss des Vertrags und der Genehmigung durch den Rechnungshof. Junge Menschen in Südtirol zwischen 14 und 25 sollen künftig kostenlos Verhütungsmittel beanspruchen können. Das Angebot können altersunabhängig auch besonders schutzbedürftige Menschen nutzen. Das von der Landesregierung genehmigte Pilotprojekt startet am 1. September und läuft vorerst für ein Jahr. In der ersten Phase beteiligen sich die privat konventionierten Familienberatungsstellen sowie die Mädchenambulanzen in den Krankenhäusern Brixen, Sterzing und Innichen. Später soll das Angebot auf die öffentlichen Familienberatungsstellen im Sanitätsbetrieb ausgeweitet werden. Und in Arzwang hat sich am frühen Nachmittag ein schwerer Motorradunfall ereignet. Gegen 14 Uhr wurde ein 57-jähriger Motorradfahrer aus Villanders bei einem Zusammenstoß mit einem PKW schwer verletzt. Beim Frontalaufprall wurde sein Motorrad hinter die Leitplanken geschleudert. Im Wagen befanden sich zwei Personen aus den Niederlanden, sie blieben unverletzt. Der schwer verletzte Motorradfahrer wurde mit dem Notarzthubschrauber Pelikan 2 ins Krankenhaus Bozen geflogen. Bereits gegen 11 Uhr kam es am Vormittag auf der Villnösser Seite der Wirtsjochstraße zu einem weiteren Unfall. Ein 60-jähriger Motorradfahrer aus Deutschland verlor in einer Kurve die Kontrolle über sein Fahrzeug und stürzte mehrere Meter über eine Böschung. Er zog sich dabei, ersten Angaben zufolge, einen Oberschenkelbruch zu. Nach der Erstversorgung wurde er vom Rettungshubschrauber des Aiut Alpin Dolomites ebenfalls ins Spital nach Bozen geflogen.
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1: USA und Australien haben nach ihren jeweiligen Auftaktsiegen um 21 Uhr in Seattle im direkten Duell die Chance, den Aufstieg in die K.O.-Phase zu fixieren. Mitgastgeber USA will nach dem fulminanten 4:1-Erfolg über Paraguay nachlegen. Australien hofft indes nach dem 2:0 gegen die Türkei auf die nächste Überraschung. Im Duell der Verlierer steht die Türkei gegen Paraguay um 5 Uhr in der Früh in San Francisco bereits unter Druck.
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1: Die Aussichten. Morgen lösen sich örtliche Restwolken rasch auf. Dann wird es zunächst wieder strahlend sonnig. Am Nachmittag gibt es wieder mehr Wolken. Die Gewitterneigung steigt in der Folge etwas an. Am Sonntag ändert sich wenig. Auch da kann es einzelne Hitzegewitter geben, bei Temperaturen bis zu 36 Grad. In der neuen Woche setzt sich das hochsommerliche Wetter fort. Auch Gewitter sind am Montag weiter möglich. Der Dienstag bringt viel Sonne, die Gewitterneigung nimmt voraussichtlich ab. Am Mittwoch geht es sehr sonnig und heiß weiter.
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4: Daniel Hofer begrüßt Sie auf der Landesverkehrsmeldezentrale. Die Landesstraße Kastelroth-Weitburg ist zwischen der Abzweigung Tissens und der Abzweigung St. Oswald nach wie vor wegen Arbeiten nach einem Mohrenabgang gesperrt. Nachtsperren gibt es auf der Bustertaler Staatsstraße, auf der Umfahrung von Welsberg sowie auf der Umfahrung von Niederdorf jeweils von 20 bis 5 Uhr wegen Reinigungsarbeiten. Die Umleitungen sind ausgeschildert. Gute und sichere Fahrt!
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1: Mit Petra Farkas, schönen guten Abend. Für Sonntag und Montag werden in den Talgebieten Höchstwerte von mehr als 35 Grad prognostiziert. Aufgrund der erwarteten Hitze wurde im Warnlagebericht die zweithöchste Warnstufe Orange ausgegeben. Zwei Motorradunfälle und ein Verkehrsunfall mit vier beteiligten Fahrzeugen haben heute die Einsatzkräfte gefordert. In Arzwang auf der Villnösser Seite der Würz-Joch-Straße sowie in Labers sind dabei insgesamt 6 Personen verletzt worden. Das Lehrpersonal bekommt schon bald mehr Lohn. Die Landesregierung hat der Umsetzung einer Reallohnerhöhung für das Personal der Landesschulen zugestimmt. Vorgesehen ist ein durchschnittliches Plus von rund 5.200 Euro brutto pro Jahr. Mehr dazu in den Nachrichten zur vollen Stunde. Die Wettervorschau. Morgen lösen sich örtliche Restwolken rasch auf, dann wird es zunächst strahlend sonnig. Am Nachmittag heiß mit 31 bis 35 Grad, dazu Quellwolken, aus denen einzelne Gewitter abgehen können. Der Blick noch auf die Feierabendwerte. Sterzing jetzt 30 Grad, Kastelbell 29, Bozen 32 Grad.
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2: Daniel Hofer begrüßt Sie auf der Landesverkehrsmeldezentrale. Die Landesstraße Kastelroth-Weitburg ist zwischen der Abzweigung Tissens und der Abzweigung St. Oswald nach wie vor wegen Arbeiten nach einem Mohrenabgang gesperrt. Nachtsperren gibt es auf der Pustertaler Staatsstraße, auf der Umfahrung von Welsberg sowie auf der Umfahrung von Niederdorf jeweils von 20 bis 5 Uhr wegen Reinigungsarbeiten. Die Umleitungen sind ausgeschildert. Gute und sichere Fahrt.
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1: Hitze, zweithöchste Warnstufe Orange ausgegeben. Mehrere Unfälle fordern Einsatzkräfte, 6 Verletzte. Die Wettervorschau auch morgen sonnig, heiß und ein paar Gewitter.
0: Redakteurin im Studio Petra Farkas.
1: Schönen guten Abend. Für Sonntag und Montag werden in den Talgebieten Höchstwerte von mehr als 35 Grad prognostiziert. Aufgrund der erwarteten Hitze wurde im Warnlagebericht die zweithöchste Warnstufe Orange ausgegeben. Schon heute hat es in einigen Landesteilen Werte um 34 Grad gegeben. Das kann vor allem für ältere Menschen, chronisch Kranke und Kinder zu gesundheitlichen Problemen führen. Ausreichend Wasser trinken lautet das oberste Gebot. Der Direktor im Bevölkerungsschutz, Klaus Unterweger.
2: Damit der Körper seine Temperatur auch während einer Hitzewelle halten kann, muss dieser natürlich gekühlt werden. Das Instrument dazu ist das Schwitzen, wodurch wir aber viel Flüssigkeit verlieren. Diese muss durch viel Trinken in ausreichendem Maße wieder zugeführt werden. Am besten eignet sich dazu Wasser oder andere ungezuckerte Getränke. Weiters sollten körperliche Anstrengungen, vor allem im Freien und vor allem während der heißesten Tageszeit, vermieden werden. Dies gilt aber auch für längere Fahrten im Auto.
1: Für dieses Wochenende steht auf der Brenner Autobahn starkes Verkehrsaufkommen bevor. Mehr Informationen zur Hitzekampagne des Landes gibt es unter provinz.bz.it/hitze. Zwei Motorradunfälle und ein Verkehrsunfall mit 4 beteiligten Fahrzeugen haben heute die Einsatzkräfte gefordert. In Atzwang wurde am frühen Nachmittag ein 57-jähriger Motorradfahrer aus Philanders bei einem Zusammenstoß mit einem PKW schwer verletzt. Die beiden Insassen des Wagens aus den Niederlanden blieben unverletzt. Schon am Vormittag verlor ein 60-jähriger Motorradfahrer aus Deutschland auf der Finösser Seite der Würzjochstraße in einer Kurve die Kontrolle über seine Maschine. Er stürzte mehrere Meter über eine Böschung und zog sich laut ersten Angaben einen Oberschenkelbruch zu. Beide Motorradfahrer wurden mit Rettungshubschraubern ins Krankenhaus Bozen geflogen. In Lavers waren am Nachmittag 4 Fahrzeuge in einem Verkehrsunfall verwickelt. Insgesamt waren 9 Personen daran beteiligt, 4 von ihnen wurden verletzt. Das Lehrpersonal bekommt schon bald mehr Lohn. Die Landesregierung hat der Umsetzung einer Reallohnerhöhung für das Personal der Landesschulen zugestimmt. Vorgesehen ist ein durchschnittliches Plus von rund 5.200 Euro brutto pro Jahr bzw. etwa 400 Euro brutto monatlich für 13 Monate, rückwirkend ab 1. Jänner 2026. In den Genuss kommen neben dem Landeslehrpersonal auch pädagogische Fachkräfte in Kindergärten, Sozial- und Schulsozialpädagogen sowie Integrationsmitarbeitende. Die Auszahlung erfolgt nach Abschluss des Vertrags und der Genehmigung durch den Rechnungshof. US-Präsident Donald Trump sorgt in Italien für Empörung, nachdem er in einem Fernsehinterview behauptete, Ministerpräsidentin Giorgia Meloni habe ihn beim G7-Gipfel um ein gemeinsames Foto, Zitat, angebettelt. Er habe dem nur zugestimmt, weil ihm Meloni leid tat. Meloni weist diese Darstellung entschieden zurück. Auf Instagram erklärte sie, die Aussagen seien frei erfunden, sie sei fassungslos über die Behauptungen. Auch politisch gibt es bereits Reaktionen. Außenminister Antonio Tajani sagte einen geplanten Besuch in den USA aus Protest ab. Und nachdem sich der Iran und die USA auf eine zeitweise freie Schifffahrt in der Straße von Hormus geeinigt haben, hat die Islamische Republik künftige Regeln zur Durchfahrt veröffentlicht. Gebühren für Sicherheit, Umweltdienstleistungen und Versicherungen würden in einem 60-tägigen Zeitraum demnach nicht erhoben. Dass der Iran sich im Zuge des Abkommens mit den USA für die Erhebung von Gebühren in der wichtigen Meerenge einsetzen würde, zeichnet sich seit einer Weile ab. Neu scheint in der aktuellen Veröffentlichung der Verweis auf mögliche Kosten für Versicherungen. Auch die britische Financial Times berichtet unter Berufung auf Schifffahrtskreise, dass sich in der Straße von Hormus neue Versicherungsbedingungen abzeichneten.
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1: USA und Australien haben nach ihren Auftaktsiegen heute um 21 Uhr in Seattle im direkten Duell die Chance, den Aufstieg in die K.O.-Phase zu fixieren. Mitgastgeber USA will nach dem fulminanten Erfolg über Paraguay nachlegen. Australien hofft indes nach dem Sieg gegen die Türkei auf die nächste Chance. Im Duell der Verlierer steht die Türkei gegen Paraguay in San Francisco bereits unter Druck.
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1: Die Aussichten. Morgen lösen sich örtliche Restwolken rasch auf. Dann wird es zunächst wieder strahlend sonnig. Am Nachmittag gibt es wieder mehr Wolken. Die Gewitterneigung steigt in der Folge etwas an. Am Sonntag ändert sich wenig. Auch da kann es einzelne Hitzegewitter geben, bei Temperaturen bis zu 36 Grad. In der neuen Woche setzt sich das hochsommerliche Wetter fort. Auch Gewitter sind am Montag weiter möglich. Der Dienstag bringt viel Sonne, die Gewitterneigung nimmt voraussichtlich ab. Am Mittwoch geht es sehr sonnig und heiß weiter.
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4: Guten Abend, wünscht Barbara Widot aus der Landesverkehrsmeldezentrale. Auf der Pustertaler Stadtstraße, auf der Umfahrung von Welsberg, Nachtsperre von 20 bis 5 Uhr wegen Reinigungsarbeiten. Der Verkehr wird durch Welsberg umgeleitet. So auch auf der Umfahrung von Niederdorf gibt es Nachtsperre von 20 bis 5 Uhr wegen Reinigungsarbeiten. Die Umleitung ist ausgeschildert. Gute Fahrt!
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1: Guten Abend, wünscht Barbara Widot aus der Landesverkehrsmeldezentrale. Auf der Pustertaler Stadtstraße, auf der Umfahrung von Welsberg, Nachtsperre von 20 bis 5 Uhr wegen Reinigungsarbeiten. Der Verkehr wird durch Welsberg umgeleitet. So auch auf der Umfahrung von Niederdorf gibt es Nachtsperre von 20 bis 5 Uhr wegen Reinigungsarbeiten. Die Umleitung ist ausgeschildert. Gute Fahrt!

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